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0: So starten wir doch gerne in den Tag. Wunderschönen guten Morgen, Zürich. Bausa ist das gewesen mit Magnetic. Es ist der 8. Juni.
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0: Good morning, Zürich. Ich hoffe, dir geht's gut. Ich hoffe, du bist entweder noch gut wach oder kommst jetzt gerade gut in den Tag. Wunderschönen guten Morgen. Dich erwartet heute bis zu 26 Grad. Allerdings musst du von dem profitieren, bevor es dann Abend ist. Am Abend so um die 6, 7 Uhr sollte es anfangen zu regnen, bei etwa 24 Grad. Spitzentemperaturen so um die 3 bis 4. Das heisst, der Tag kommt eigentlich gut aus den Startlöchern, gegen den Abend dann wieder mit Regen zu rechnen. Heute noch davon profitieren, dann kommt es gut. Komm du gut in den Tag, du hörst Energy Zürich. Mein Name ist Janik Rambi und es freut mich, dass ich dich in den Tag begleiten darf.

0: Johannes Blue ist das mit Dakota Fast Car, basierend auf dem Original 1988 von der Tracy Chapman. 1989, dafür sogar einen Grammy gewonnen.
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0: So, gestern war Vatertag und entweder hast du Erinnerung an das, was jetzt kommt, als Vater oder als Kind. Und zwar geht es ums Thema Schlangenbrot. Was ist ein Schlangenbrot? Das ist ein Hefeteig, den man so ein bisschen ausrollt und dann zu einer langen Schlange formt. Die Schlange wickelt man dann um einen Asch zum Beispiel oder irgendetwas, was man kann übers Feuer heben. Und dann tut man das so bröteln, dass man am Schluss eben ein Schlangenbrot hat, das sich wie eine Schlange um den Stock wickelt, dann schön abknüble und fein essen. Das ist das Ziel vom Schlangenbrot. Aber was haltet ihr von so Leuten, die so Sachen essen?
5: Was sagst du zu den Leuten, die Schlangenbrot essen?
6: Ja, schon ein bisschen komisch. Also, es ist nicht so fein. Das ist eine komische Vorstellung, finde ich. Wieso man das macht?
5: Würdest du denn mal ein Schlangenbrot probieren?
6: Vielleicht schon, ja. Ich stelle es mir nicht so fein vor, aber ja.
5: Würdest du das probieren, so ein Schlangenbrot?
7: Ja, 100%. Also ich habe schon mal Schlangen gegessen in einem Burger. Also in einem Brot kann es auch fein sein.
5: Und wo gibt es das denn, das Schlangenbrot?
7: Das ist wahrscheinlich in Südamerika. Also ich, ja, wahrscheinlich dort dann.
5: Was wäre denn die vegetarische Variante für Schlangenbrot?
7: Wahrscheinlich so ein Beyond Meat-Schlange. So aus Kohlraben und so andere Produkte, damit es aussieht wie Fleisch. Und nachher so in die Form von einer Schlange nach innen tun im Brot.
5: Was sagst du zu Leuten, die Schlangenbrot essen, jetzt so ein bisschen tierrechtlich gesehen und so?
8: Ja, wenn sie es machen, machen sie es. Das ist Kultur. Ne? Für sie ist es gleich, wie wir jetzt Burger essen zum Beispiel, finde ich.
5: Was sind das denn für Kulturen, die Schlangenbrot essen?
8: Keine Ahnung. Ich bin jetzt kein Experte, aber ja, in Südamerika zum Beispiel. Keine Ahnung, kennt vielleicht den Dschungel verliert.
5: Was denkst du, wird das Schlangenbrot hergestellt?
8: Es könnte ein Burger sein, es könnte ein Chicken Burger sein, keine Ahnung. Also sie macht es auch mit Schlangen.
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2: Vor der südphilippinischen Region Mindanao hat es heute Morgen früh ein Erdbeben in Stärke von 7,8 gegeben. Das Epizentrum ist direkt vor der Küste gelegen. Darum haben mehrere Behörden eine Tsunami-Warnung ausgesprochen. Die gilt nicht nur für die Philippinen, sondern auch für Taiwan, Japan und sogar die US-Westküste. Informationen zu Todesopfern, Verletzten oder dem Ausmaß eines auffälligen Tsunami gibt es noch keine. Im Nahostkrieg flammen die Eskalationen wieder auf. Diese Nacht hat der Iran Ziel im Nord und im Zentrum Israels bombardiert. Grund dafür seien die anhaltenden Angriffe im Libanon gewesen. Der US-Präsident Donald Trump hat Israel klar vor einem Gegenangriff gewarnt. Nichtsdestotrotz hat es in den frühen Morgenstunden mehrere Explosionen in der iranischen Hauptstadt Teheran gegeben. Der Alexander Zverev gewinnt French Open und gibt damit den Titel vom ewigen Zweiten ab. Ganze 41 Major-Turniere hat der deutsche Tennisprofi durchlaufen, bis es jetzt endlich für einen ersten Grand Slam-Titel gelangt hat. Nach über 4 Stunden und einem harten Kampf schlägt er den Überraschungsfinalist Flavio Cobolli mit 6:1, 4:6, 6:4, 6:7 und 6:1.
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3: Heute musst du rechtzeitig sein, um die Sonne zu geniessen. Sie ist ein bisschen die Vore bis etwa um 5:30, 6 um das herum. Dann tut es zu und fängt auch noch an zu regnen. Bis dorthin haben wir eigentlich schöne sommerliche Temperaturen. Ein bisschen bewölkt immer mal wieder, aber das muss ja nicht schlecht sein. Auf bis auf etwa 25 Grad, Höchsttemperatur so um die 3-4. Und dann, wie gesagt, so ab 5:30 fängt es an zu tun und dann ausregnen.
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3: Aktuell noch keine relevante Verkehrsmeldung, das heisst, wir können zusammen den nächsten Song. Bruno Mars ist das, I Just Might, und ich würde sagen, wir zählen dann zusammen an mit 1, 2, 3, 4.

0: Die von James Arthur. Wunderschönen guten Morgen, dem 8. Juni.
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0: Also rechtzeitig sein heute, wenn du die Sonne noch ein bisschen geniessen willst. Sie geht auf und behaltet sich ein bisschen bedeckt, ein bisschen bewölkt. Bis etwa am 5 Uhr geht es auf 25 Grad. Und dann um die 6, 7 Uhr fängt es eben an mit dem Regen, der dann wieder zu uns findet. Morgen auch ein bisschen regnerisch, Mittwoch auch. Also der letzte schöne Tag, wenn du so willst, ist eigentlich heute. Und das am frühen Nachmittag vor allem. Also vielleicht ein bisschen verlängerte Mittagspause, so ein bisschen als Empfehlung, um noch ein paar Sonnenstunden haben, noch ein bisschen Vitamin D. Danke. Und dann kommt's gut. Wir machen weiter mit den Ex-Ambassadors und Renegades. Gut aufstehen.
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0: Ella Henderson mit Ghost. Wunderschönen guten Morgen an dem 8. Juni.
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0: Für dich vom Franzi Schweizer.
2: Nur ein paar Kilometer vor der Küste der südphilippinischen Region Mindanao hat es ein schweres Erdbeben gegeben. Laut dem US-Erdbebenzentrum hat das Beben eine Stärke von 7,8 gehabt. Nebst grossen Schäden an der Infrastruktur muss auch mit einem Tsunami gerechnet werden, wie es vom US-Tsunami-Warnsystem heisst. Diese Warnung gilt nicht nur für die Philippinen, sondern auch für Papua-Neuguinea, Taiwan, Japan, Hawaii und sogar die US-Westküste. Wie viele Leute beim Erdbeben sind gestorben oder wie hoch die Tsunami-Wellen ausfallen, ist bis jetzt noch nicht klar. Nach 2 Monaten Waffenruhe hat der Iran gestern Abend spät israelische Ziel wieder direkt angegriffen. Die Rakete hat im Norden und im Zentrum von Israel einschlagen sollen, aber zu einem grossen Teil abgewehrt werden, wie es vom israelischen Rundfunk heisst. Weil sich der Iran nicht an die Waffenruhe im Libanon gehalten hat, seien das Konsequenzen, so die iranischen Streitkräfte. Auch wenn der US-Präsident Israel klar vor einem Gegenschlag gewarnt hat, hat es in den frühen Morgenstunden mehrere Explosionen in der iranischen Hauptstadt gegeben. Nach 41 Anläufen hat es endlich geklappt und der Alexander Zverev gewinnt mit dem French Open sein erstes Grand Slam-Turnier. Nach über 4 Stunden hat sich der deutsche Tennisprofi gegen seinen Kontrahent und Überraschungsfinalist Flavio Cobolli durchsetzen. Auch wenn der Alexander Zverev das Label vom ewigen Zweiten jetzt endlich abgeben konnte, war es ein hart umkämpfter Final gewesen. Heute sei es endlich ein Happy End, sagt der 29-Jährige nach dem Spiel.
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3: Der Morgen ist und bleibt noch sehr hübsch, mit viel Sonne zum Geniessen. Die Temperaturen werden im Verlauf des Tages auch immer besser, mit bis zu 25 Grad. Gegen den späteren Nachmittag und Abend wird es dann aber doch eher grusig. Es sind wieder vermehrt Wolken angesagt und dazu kann es auch noch ein Regen geben.
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0: Noch nicht allzu viel los auf der Strasse. Liebe Grüße zu dir ins Auto. Wir haben einerseits, wenn du von Westen herkommst, die Ticke bis und mit Zürich-Affolter, also ein bisschen durch den Gubrist-Tunnel, wo es ausstaut, nicht nur bis zum Tunnel her. Dann noch von der Westumfahrung A3 her haben wir ab Urdorf Nord bis zum Limmataler Kreuz und zum Gubrist-Tunnel her den Stau und dann nach Zürich-Süd, zwischen Zürich-Süd und Wiedike, etwa ab Höhe Braunau vielleicht ein bisschen vorher fängt anstauen. Aller Rest im Moment noch frei. Dir eine gute und eine sichere Fahrt.
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0: Wunderschönen guten Morgen.
3: Guten Morgen.
0: Herzlich willkommen in dem neuen Tag, in dem 8. Juni. Es gibt was zu gewinnen am heutigen Morgen.
3: Jawohl, ein richtig fetter Preis. Nämlich haben wir ein Wellness-Wochenende inklusive Dinner und inklusive Übernachtung für 2 Personen zum Verlosen. Also es lohnt sich, zum nochmal schnell ein bisschen dranbleiben.
0: Yes, gutes Aufstehen. Die 2 Songs nach Alex Warren und Shawn Mendes. Gibt's was zu gewinnen. Gutes Erholen, gutes Aufstehen. 8. Juni. 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

0: Shawn Mendes, Street Shoe Battle, wunderschönen guten Morgen hier auf Energy Zürich. Und wenn du schon länger mit dabei bist, also mehr als 4 Stunden, wirst du wissen, dass es jetzt etwas Tolles zu gewinnen gibt für die Ladies, aber auch für die Väter, die gestern Vatertag hatten.
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0: Yes, yes, yes. Und zwar kann man eine Übernachtung gewinnen, inklusive Frühstück und Wellness im Panorama-Resort und Spa Feusisberg.
2: Inklusive Dinner und Übernachtung. Aber zum Morgen bekommt man sicher auch, wenn man sich richtig verhält im Wellness.
0: Fair.
2: Und wie man das macht, zeigen uns unsere Laura Kürbisch und Fabian Wenni vom Energy Team. Sie sind nämlich einfach mal dort aufgegangen zum Panorama-Spa Feusisberg, selber ein bisschen wellnessen, und die Aufgabe ist jetzt wie auf energy.ch sicher sich mal einchecken und anmelden, dass man überhaupt mitmachen kann und einfach gut zuhören, weil die ganze Woche sind wir so ein bisschen mit dabei bei diesem Wellness-Trip und mit dann am Schluss sagen, was sie alles erlebt haben. Darum hören wir jetzt zuerst mal ihren ersten Ausflug rein.
0: Tag 1 von 4.
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0: Energy Zürich mit der Tate McRae und Greedy. Wunderschönen guten Morgen. Und der nächste Künstler muss man eigentlich nicht gross ankündigen, wenn man das hört.
1: Wir sind irgendwie noch ein bisschen zu früh. Also die WM fährt ja erst am 11. Juni an, aber er ist sich sicher schon mal ein bisschen am Einwärmen mit den Stimmbändern.
0: Voll, ja. Habe mich jetzt gerade gefragt, wenn ich das Lied überhaupt das letzte Mal original gehört habe und nicht von irgendwelchen Fans gesungen. Aber es geht heute nicht um das Lied, sondern um ein Lied, das er seiner Frau Alana gewidmet hat. Sie sind stolze Papi und Mami geworden im April. Und jetzt geht es so ein bisschen an das Sesshaftwerden, wo man von einem Basch ja vielleicht nicht gerade zwingend erwarten würde, wenn man so ein bisschen seine Karriere verfolgt hat. Liebe Anja, wie handwerklich begabt bist du?
1: Was hat jetzt das mit dem Baschi zu tun?
0: Sage ich dir nachher gerade. Muss man wirklich okay. Sagen, wie handwerklich begabt du bist?
1: Ich bin sehr handwerklich begabt. Darf ich wirklich stolz behaupten, ich habe mein ganzes Bett ganz allein zusammenbauen im Fall. Ist zwar auch nur ein IKEA-Bett gewesen.
0: Ja, aber muss man
1: ich
0: auch zuerst können.
1: Zählt, ja.
0: Also, ich habe zwei linke Füße und zwei linke Hände und in dem Lied geht es genau um das vom Baschi. Er will ein Haus bauen, aber er ist handwerklich nicht so begabt. Er möchte aber trotzdem einen emotionalen Zufluchtsort können sein. Also, dass er quasi das emotionale Haus ist. Wer dann das Haus effektiv baut, sei dahingestellt, aber da kommt der Baschi mit Hausbauen. Sehr gespannt.

0: Der Mann mit dem grossen Herz, der Baschi, mit Hausbauen am 8. Juni auf Energy Zürich. Und jetzt zocken wir gegen Julia.
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2: Gastro Julia ist zu uns zugeschaltet. Guten Morgen.
0: Guten Morgen.
3: Guten Morgen miteinander.
2: Hast du einen Beiz oder schaffst du in einer Beiz?
3: Ich arbeite in einem Restaurant.
2: In welchem?
3: Hier im Rheintal ist es, gerade in der Nähe.
0: Seht ihr auf die Sachser Lücke?
3: Nein, nicht wirklich.
0: Bei dem Nörden, weil ich einmal in meinem Leben eine Wanderung dort gemacht habe, hat man schön in das flache Rheintal hinterher gesehen. Irgendwo dort ist in dem Fall deine Beiz.
3: Genau, richtig, ja.
2: Ich gehe nur dort an, um mit Speiskarten zu schauen. Was ist die Spezialität?
3: Hamburger und so Salatbowls.
0: Mm. Ah, da bin ich aber auch rum, wenn es
2: so ist. Ich nehme den Burger.
0: Ich nehme den Salatbowl. Wink, wink. Nein. Schon nicht. Super. Hey, du darfst wählen, gegen wen du möchtest spielen, gegen mich oder gegen Anja?
3: Spiele gerne gegen Anja.
0: Gegen Anja, sehr gut. Dann habe ich eure Kategorie für euch. Achtung. Smartphone.
2: Ja, da habe ich eins.
0: Ja, das ist schon mal gut. Hast du auch eins?
3: Ja, sicher habe ich eins, ja.
0: Gut, also komm, wir schalten dich schnell weg in dem Fall und dann holen wir dich nachher wieder zu. Ist gut?
3: Super, perfekt.
0: Bis gleich.
2: Tschüss.
3: Bis später.
0: Liebe Anja, du bist mit einem Smartphone ausgestattet und es kann sein, dass du heute Höchpunkt bist, weil ich brauche 15 Sekunden so viele Smartphone-Apps von dir wie möglich ab jetzt.
2: Ich habe es genau gewusst, ich lese jetzt einfach alles vor. YouTube, Gmail, TikTok, Uber Eats, Hui, das ist so meine Lampen heller und dunkler mache im Zimmer, Blitzer.de, oh. Lime, Flatastic, Ricardo, Facetune, Captions, Canva, Duolingo, Airbnb, Migros, GoPro, MySwisscom, LinkedIn.
0: Stoppen. Bei 15 muss ich dich stoppen. Aber ich gebe Julia auch den gleichen Tipp, sie darf aufs Smartphone schauen, um das zu beantworten. Ist gut, sie hat es wahrscheinlich am Ohr. Also komm, nein, ist gut, ich sage nichts, ich sage nichts. Gut, dann holen wir sie zurück.
3: Ja, bist wieder da.
0: Sehr gut, also schau jetzt. Ich habe gute und schlechte Nachricht. Es ist machbar, aber es ist mega schwierig. Nämlich,
3: okay.
0: Anja hat Folgendes vorgelegt. In 15 Sekunden hat sie 15 richtige Antworten gesagt. Es ist aber möglich, ja, für dich, wenn du ganz schnell denkst. Ich hätte gern von dir in 15 Sekunden so viele Smartphone-Apps wie möglich ab jetzt.
3: WhatsApp, TikTok, Snapchat, Instagram, Google Map, Telefon, SMS, Subway Surfer.
0: Subway Surfer Menschen, genial. Hey, leider verloren, aber ein starkes 15-9 in dem Fall für die Anja. Es war schwierig heute, sie war ready. Gewesen, ja.
2: Ja, ich bin wirklich mentally ready gewesen. Und als Gen Z ist das okay.
0: Hey, aber danke vielmals fürs Mitspielen, liebe Julia. In dem Fall bis bald, wieder mal.
3: Ja, gell? Ja, bis bald, ja.
0: Super, mach's gut, tschüss.
2: Gell, tschüss. Merci.
3: Viva, danke, einen schönen Tag.
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0: Medusa und Dermot Kennedy mit Paradise. Guten Morgen, dem 8. Juni.
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2: Vor der südphilippinischen Region Mindanao hat es heute Morgen früh ein Erdbeben Stärke von 7,8 gegeben. Das Epizentrum ist direkt vor der Küste gelegen. Darum haben mehrere Behörden eine Tsunami-Warnung ausgesprochen. Die gilt nicht nur für die Philippinen, sondern auch für Taiwan, Japan und sogar die US-Westküste. Informationen zu Todesopfern, Verletzten oder dem Ausmass eines allfälligen Tsunami gibt es noch keine. Im Nahostkrieg flammen die Eskalationen wieder auf. Diese Nacht hat der Iran Ziel im Nord und im Zentrum Israels bombardiert. Grund dafür seien die anhaltenden Angriffe im Libanon gewesen. Der US-Präsident Donald Trump hat Israel klar vor einem Gegenangriff gewarnt. Nichtsdestotrotz hat es in den frühen Morgenstunden mehrere Explosionen in der iranischen Hauptstadt Teheran gegeben. Der Alexander Zverev gewinnt French Open und gibt damit den Titel vom ewigen Zweiten ab. Ganze 41 Major-Turnier hat der deutsche Tennisprofi durchlaufen, bis es jetzt endlich für einen ersten Grand Slam-Titel gelangt hat. Nach über 4 Stunden und einem harten Kampf schlägt er den Überraschungsfinalist Flavio Cobolli mit 6:1, 4:6, 6:4, 6:7 und 6:1.
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3: Ein schöner Morgen mit Sonne und frischen 12 Grad. Und wir geniessen die Sonnenstrahlen sicher noch bis zum Mittag. Ab dem späteren Nachmittag und Abend tut es dann aber immer mehr zu und wird voraussichtlich noch ein bisschen nass und kommt vielleicht sogar noch Gewitter.
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0: Liebe Grüße, dein Auto. Aktuell läuft es immer noch relativ gut im Aargau, wenn du von Basel herkommst, zwischen Bruck und Bierfeld einen kleinen Stau. Von Bern her allerdings eigentlich durchgehend alles flüssig, bis etwa auf Höhe Dietike. Von Dietike dann quer durch den Gubristunnel durch bis und mit Zürich-Affolter der erste Stau. Wenn du von dieser Seite kommst, dann haben wir von der Westumfahrung A3 her Urdorf Süd bis zum Limmatalenkreuz und zum Tunnel her von Zürich-Süd her, ebenfalls wenn du einbügst in der Stadt, dann zwischen Zürich-Süd und Wiedig, inklusive Seil-Hochstrasse und von Osten an Freitiken bis und mit Zürich-Ost. Aller Rest ist frei, dir eine gute Fahrt und einen guten Morgen.
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0: schon ist das mit Austin Energy Zürich. Wunderschönen guten Morgen dir in dein Auto oder an deinen Frühstückstisch oder vielleicht auch an dein Handy, je nachdem, wo du gerade los bist, weil es ist die Startwoche von der Fußball-WM und entsprechend werden wir geflutet mit Fußball-Content. Ich nehme an, sogar bei dir, Anja, wird es ein oder andere Video in spielen.
1: Ich kann mich leider auch nicht davon verstecken, aber ich freue mich natürlich trotzdem auf die WM, die am 11. Juni dann anfängt. Vor allem werde ich zubombardiert von dir, Janik.
0: Ja.
1: Regelmäßig links, schau, das ist Fußball, schau, dort ist Fußball und so. Also ich komme wirklich nicht drum, auch wenn ich würde.
0: Ja, logisch. Ich habe auch schon heute mein Sammelheft da mitgebracht. Aber es ist nicht nur die, sagen wir mal, Sonnenseite vom Fußball, wo uns begegnet auf Social Media, sondern je nachdem auch ein gewisser Sheriff, und zwar der Sportwetter-Sheriff. Er macht auf sich aufmerksam auf den sozialen Medien. Seine Aktion ist immer die gleiche. Er nimmt ein Trikot, zum Beispiel jetzt in der Schweiz schon passiert, ein FCZ-Trikot und geht bewusst vor die Kurve von Basel und lässt sich dort anpöbeln. Hat aber ein Schild in der Hand und auf dem Schild steht «Wette verloren». Also sein Witz ist, er tut quasi die Leute so anziehen. Ich finde es zum Teil recht gefährlich, wenn ich ganz ehrlich bin. Und kommt aber dann ins Gespräch mit den Leuten, wenn sie ihn dann fragen, was machst du da? Und dann heisst es immer, ja, Sportwetten sind nicht gut. Und er will die Leute von der Sportwetten eigentlich wegnehmen, weil er selber seine Karriere eigentlich verloren hat durch das ursprüngliche
1: Mal. Durch Sportwetten, weil er ist, glaube ich, wirklich seit etwa 13 Jahren spielsüchtig gewesen. Also hat mit einem Euro angefangen und dann hunderte Tausende von Euro verzockt, definitiv.
2: Ein Euro, dabei ist es leider nicht geblieben. Es sind dann nach 13 Jahren Sucht, es standen dann irgendwann 800.000 Euro Verlust. Und das eine ist das Finanzielle, das andere ist die Tatsache, dass ich mein ganzes vorheriges Leben verloren habe, aufs Spiel gesetzt habe. Ich habe mein ganzes Umfeld verloren, Familie, Freunde, Freundin, Job, Wohnung. Und ja, zum Schluss hätte ich fast mein Leben verloren. Und ich hatte im Jahr 2019, als ich dann festgenommen wurde, noch zwei Optionen gehabt. Die eine ist, entweder ich gehe ins Gefängnis oder die andere Option ist, ich bin nicht mehr da und deswegen bin ich sehr froh, dass es damals das Gefängnis wurde.
0: Ja, und er ist dann effektiv ins Gefängnis nach 40 Monaten wieder rausgekommen und seither hat er sein Leben eben der Rettung eigentlich verschrieben von den Leuten, die halt noch betroffen sind.
1: Ja, und da gibt es auch ganz häufige und bekannte Fälle, wo Betroffene ja nichts machen.
2: Es gibt nichts Schlimmeres, als sich zu verstecken oder eine Fassade hochzuziehen oder das Problem für sich selbst zu leugnen. Das ist leider sehr oft der Fall. Das hilft nicht dazu, die Probleme zu lösen. Das hilft nur, die Karten auf den Tisch legen, sich Hilfe suchen und die Hilfe dann auch annehmen. Dann hat man eine Chance. Wenn man versucht, immer weiter daran zu glauben, dass der eine große Gewinn kommt, der alles löst, dann läuft man dort wirklich geradlinig ins Verderben.
1: Was gibt es denn für Tipps für Betroffene?
2: Ich kann euren Zuhörerinnen und Zuhörern nur den Rat geben, wenn ihr Probleme habt mit Spielsucht, dann geht es an, redet mit jemandem, aber lasst es nicht einfach so laufen. Die Konsequenzen können wirklich fatal sein für euch selbst, aber auch für euer Umfeld.
0: Ja, und da schließen wir uns natürlich an. Falls du betroffen bist, gell, dann ja nicht verstecken, irgendjemandem sagen aus deinem direkten Umfeld oder auf der jeweiligen Stelle Hilfe suchen. Suchtschweiz.ch, SOS, Spielsucht etc. Da gibt es mehrere. Heute wollen wir dir noch ein bisschen Mut machen, um dich zu zeigen.

0: What goes around comes back around. Justin Timberlake, produziert vom Timberland, der sich jeweils nicht nehmen lässt, auch auf dem Track vorzukommen. Wunderschönen guten Morgen, 8. Juni haben wir's.
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2: Heute nochmal so richtig schön heiß, mit bis zu 25 Grad. Am Nachmittag, jetzt am Morgen, ist es noch ein bisschen kühler als vorher auf dem Velo, habe ich kalt gehabt bei 12 Grad. Aber dazu gibt es heute im Verlauf des Tages schön viel Sonne zum Geniessen. Erst gegen den Abend kann es dann gleich noch ein bisschen Regen und stellenweise sogar auch noch ein paar Gewitter geben. Ab morgen kühlt es dann ein bisschen ab. Temperaturen gibt es nur noch, also Anführungs-Schlusszeichen, bis zu 17 Grad und dazu ein Mischmasch aus Sonne.

0: und David Guetta, Save Me Tonight. Wunderschönen guten Morgen hier auf Energy Zürich. Es geht zu Berchen und Hasi und das mal mit einer Bestie Edition, nämlich mit der Sina und der Nadine.
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0: Sina und Nadine sind mir zugeschaltet. Ganz unterschiedliche Lebenswege, aber sich kennengelernt vor 10 Jahren in der Primarschule. Hoi Sina, hoi Nadine.
2: Hallo.
3: Hallo.
0: Und Nadine, du hast gerade vorher deine französische Mündlichprüfung noch abgelegt gehabt. Ça s'est bien passé pour toi?
3: Oui, c'est bien.
0: Ça va bien? Okay. Ja, d'accord. Alors, on change, wir wechseln wieder auf Deutsch. Das ist doch tipptopp. Und ich habe 3 Fragen für euch. Wenn ihr die gleich beantwortet, könnt ihr zusammen Wellness.
2: Das klingt gut.
3: Ja.
0: Dann schalten wir Nadine noch schnell weg. Ciao Nadine, à tout à l'heure.
3: Ciao.
0: Liebe Sina, erste Frage an dich. Ihr kennt euch jetzt ja schon über 10 Jahre. Was hat dazu geführt, dass ihr Besties geworden sind jetzt bis zum heutigen Tag?
2: Ich weiss noch ganz am Anfang, sie war immer ein bisschen ruhig, aber nachher habe ich irgendwann erfahren, dass sie auch dort gerne reiten. Und dann haben wir angefangen zusammen ins Reiten gehen eigentlich. Und so sind wir mega schnell, mega eng geworden. Das hat sich so ein bisschen verbunden am Anfang.
0: So Wendy Friends, habt ihr auch so Poster an der Wand gehabt, die Heimen und alles?
2: Das Poster nicht, aber wir wollten mal eine Zeit lang ein Mini-Chatty zusammen kaufen und bei uns im Garten haben. Da weiss ich noch, dann die Eltern zum Glück nein gesagt.
0: Also, one day könnt ihr euch das selber leisten. Perfekt. Und dann gründet ihr ja vielleicht auch zusammen eine Wege, wenn es dann in Richtung Studium geht. Wenn ihr jetzt eine dritte Person würdet auswählen für eine Wege, was dürft ihr auf keinen Fall für eine Eigenschaft haben? Was kommt euch beiden nicht ins Haus?
2: Ich habe jemanden, der sehr kompliziert ist. Das geht gar nicht. Das wird nicht ins Haus. Wir sind alle sehr easygoing.
0: Mhm. Und dann noch die dritte Frage. Angenommen, hättet ihr jetzt die Wege schon? Was denkst du, wer hat öfter Männerbesuch?
2: Wahrscheinlich ich, weil Nedi hat schon seit längerem Freund.
0: Gut, also du hättest quasi mehr unterschiedliche oder wärst noch ein bisschen am Ausprobieren.
2: Aber regelmäßig hat sie mehr Männerbesuch von ihrem Freund, sage ich. Die sind immer miteinander unterwegs.
0: Okay, das nehmen wir so und dann nehmen wir doch Nadine dazu. Nadine, bienvenue de retour, ça va?
3: Ça va bien.
0: Alors, première question pour toi, ist es chez Energie Lausanne. Nein, ich mache nur Witz. Wir machen das natürlich auf Deutsch. Du musst keine Angst haben, deine Mündlichprüfung ist durch. Die erste Frage für dich. Ich habe Sina danach gefragt, was so ein bisschen dazu geführt hat, dass ihr so gute Freundinnen geworden sind. Nein, in der Primarschulzeit, so um die Zeit herum. Was denkst du, hat euch am meisten verbunden, dass es heute Besties geworden sind?
3: Also in dieser Zeit

0: haben wir zusammen geritten. Also sie hat mich eigentlich gefragt, um mit ihr auf den Hof zu gehen, weil sie hat eben schon vorher geritten und dann konnte ich mit ihr mitgehen.
1: Perfekt, das stimmt. Und eines Tages werdet ihr euch vielleicht ein Pony kaufen, das hat sie auch noch gesagt. Und
0: ja.
1: Und dann planet ihr ja eventuell noch eine WG zu gründen. Jetzt musst du dir vorstellen, ihr zwei wohnt schon dort und jetzt kommt eine dritte Person dazu. Welche Eigenschaft darf die Person auf keinen Fall haben?
0: Also wir könnten gar nicht damit umgehen, so, wenn es jetzt mega schwierig wäre, irgendwie einfach halt nicht zu uns passen würde und halt so kompliziert zu würde.
1: Genau das habe ich hören.
0: Das
1: stimmt. Ja, zwei von zwei, alles richtig. Beide easygoing, das kann ich übrigens bestätigen. Und dann noch die letzte Frage angenommen, hättet ihr jetzt die WG schon? Wer hätte jetzt in dieser WG mehr Männerbesuch?
0: Wahrscheinlich ich, weil ich relativ viel mit meinem Freund mache. Mhm. Sie hat halt viel mit ihren Kolleginnen zu tun und ist viel unterwegs. Allgemein ist sie viel am Fliegen, ja. Darum ist sie nicht so oft daheim, wahrscheinlich.
1: Alles richtig, 3 von 3, ihr geht go Wellness. Ich bringe euch nicht auseinander, ist sensationell gespielt. Ich gratuliere von Herzen.
0: Cool, danke.
1: Sehr, sehr gerne.
0: Danke.
1: Was für eine tolle, beste Freundschaft. Kauft euch das Pony eines Tages cool. Und bauen den WG rundum. Ist gut?
2: Perfekt, das klingt doch gut.
1: Also, macht's gut. Gell? Tschüss zusammen.
0: Danke.
3: Danke. 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

0: Ed Sheeran zusammen mit dem Justin Bieber ist das gewesen, I Don't Care. Wunderschönen guten Morgen hier auf Energy Zürich. Es ist der 8. Juni.
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0: Für dich vom Franzi Schweizer.
2: Nur ein paar Kilometer vor der Küste der südphilippinischen Region Mindanao hat es ein schweres Erdbeben gegeben. Laut dem US-Erdbebenzentrum hat das Beben eine Stärke von 7,8 gehabt. Nebst grossen Schäden an der Infrastruktur muss auch mit einem Tsunami gerechnet werden, wie es vom US-Tsunami-Warnsystem heisst. Diese Warnung gilt nicht nur für die Philippinen, sondern auch für Papua-Neuguinea, Taiwan, Japan, Hawaii und sogar die US-Westküste. Wie viele Leute beim Erdbeben sind gestorben oder wie hoch die Tsunami-Wellen ausfallen, ist bis jetzt noch nicht klar. Nach 2 Monaten Waffenruhe hat der Iran gestern Abend spät israelische Ziel wieder direkt angegriffen. Die Rakete hat im Norden und im Zentrum von Israel einschlagen sollen, aber zu einem grossen Teil abgewehrt werden, wie es vom israelischen Rundfunk heisst. Weil sich der Iran nicht an die Waffenruhe im Libanon gehalten hat, seien das Konsequenzen, so die iranischen Streitkräfte. Auch wenn der US-Präsident Israel klar vor einem Gegenschlag gewarnt hat, hat es in den frühen Morgenstunden mehrere Explosionen in der iranischen Hauptstadt gegeben. Nach 41 Anläufen hat es endlich geklappt und der Alexander Zverev gewinnt mit dem French Open sein erstes Grand Slam-Turnier. Nach über 4 Stunden hat sich der deutsche Tennisprofi gegen seinen Kontrahent und Überraschungsfinalist Flavio Cobolli durchsetzen. Und wenn der Alexander Zverev das Label vom ewigen Zweiten jetzt endlich abgeben konnte, war es ein hart umkämpfter Final gewesen. Heute sei es endlich ein Happy End, sagt der 29-Jährige nach dem Spiel.
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3: Der Morgen ist und bleibt noch sehr hübsch mit viel Sonne zum Geniessen. Die Temperaturen werden im Verlauf des Tages auch immer besser, mit bis zu heissen 25 Grad. Gegen den Abend wird es dann aber eher grusig. Es sind wieder vermehrt Wolken angesagt und dazu kann es auch noch ein bisschen Regen und Gewitter geben.
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0: Liebe Grüße, dein Auto immer noch relativ ruhig für am 7. am Morgen. Wir haben einerseits im Aargau, wenn du von Basel herkommst, zwischen Bruck und Bierfeld den ersten Stau. Dann läuft es eigentlich gut bis etwa auf Höhe Dietikon. Von Dietikon dann quer durch den Gubrisch-Tunnel bis und mit Zürich Affoltern. Von der Westumfahrung A3 her ab Urdorf Süd bereits bis Limmataler Kreuz und eben auch durch den Gubrisch bis auf Affoltern durch. Dann haben wir nach Zürich Südstadt einwärts, Zürich Süd bis Wiedeke, wo es staut, und von Osten her Effretiken und Zürich Ost. Und dann auch noch wichtig, Gegenrichtung A3 Westumfahrung weg vom Gubrisch-Tunnel ab Urdorf Süd bis und mit Zürich West. Das sind die aktuell wichtigsten Staus. Dir wünschen wir eine gute Fahrt und einen guten Morgen.
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0: Wunderschönen guten Morgen.
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0: Es war nur ein Testspiel, ich muss es nochmal ganz klar sagen. Schweiz gegen Australien in der Vorbereitung zu der Fußball-WM. Aber nicht alle sind zufrieden mit dem Testspiel. Es ist nur ein 1-2 geworden. Und der Chaka, der Granit, was sagt er wie immer? Er ist natürlich von Anfang an, findet es nicht geil, wenn seine Jungs nicht ready sind.
5: Ich glaube, ich habe eins gelernt, dass man nicht allzu viel darf sagen, vor allem mich. Ihr wisst genau, wie ich bin. Am liebsten würde ich jetzt alles sagen, aber ich behalte das mal für mich.
3: Ja, er hat dann schon noch 2-3 Kommentare gemacht und wir hören dann nachher gerade rein, was er sagt zu dem. Eben erstmal nur Testspiel. Keine Panik, wir haben noch nicht mal angefangen, aber das 1-1 ist unser Nazi-Captain nicht ganz zufrieden.
0: Nein, während den Anfängen.

0: Piano David, Next Summer auf Energy Zürich, 8. Juni, wunderschönen guten Morgen und Achtung, keine Panik, liebe Fußballfans, keine Panik, liebe Gossip-Leute, die sich freuen, wenn es im Team Schweiz vielleicht nicht ganz so rund läuft. Die Schweiz hat ein Testspiel gegen Australien nicht gewonnen, sondern nur 1-1 gespielt und der Granit Xhaka, der Captain, ist überhaupt nicht zufrieden gewesen.
1: Ich glaube, ich habe eins gelernt, dass man nicht allzu viel sagen darf, vor allem mich. Ihr wisst genau, wie ich bin, am liebsten würde ich jetzt alles sagen, aber ich behalte das mal für mich.
2: Also ganz, ganz klar enttäuscht von der ganzen Mannschaft. Aber ich bin froh, haben wir jetzt überhaupt mal die ganze Mannschaft auf Amerika übergebracht, dass der Embolo jetzt endlich auch dort ist. Er hat zwar beim ersten Testspiel jetzt eben nicht mitgespielt. Und eben, es war ja nur ein Testspiel gewesen, aber am Xhaka gefällt das schon mal gar nicht.
1: Ja, es ist nicht einfach gegangen, aber es gibt Sachen, wo die Woche nicht gut sind. Und dann trittst du auch so auf.
0: Ja, und jetzt kann man natürlich spekulieren, was ist da nicht gut gelaufen? Ist es nur der Embolo, der zu spät angekommen ist? Hat man sonst noch kleine Sachen nicht richtig gemacht? Gibt es Beef zwischen den Leuten?
2: Ich sage, die Spieler sind abgelenkt, weil es hat ja irgendwie mega viele Schlangen rund um den Campus, wo sie sind. Mhm. Ich sage, sie sind abgelenkt, haben eigentlich insgeheim Panik wegen der Schlangen. Nein, keine Ahnung. Es war ja nur ein Testspiel gewesen.
0: Ja, aber da kommt schon noch etwas. Wir haben doch immer noch so einen kleinen Nebenskandal. Wir werden es herausfinden. Auf jeden Fall, der Xhaka ist Captain und er will die Zügel in die Hand nehmen, oder?
1: Ja. Mühe. Sonst kannst du einfahren nach 3 Spieltagen. Also so kannst du nicht auftreten, mit allem Respekt vom Gehen, wo wir haben. Und ja, vielleicht ist auch das ein bisschen, was uns irritiert, dass wir das Gefühl haben, wir schaffen die Gruppenphase ganz simpel, aber es gibt keine schlechte Mannschaft an der WM, sondern wir müssen aufwachen und der 1-1 ist ein grosser Weckruf für alle zusammen.
2: Ja, jetzt haben sie doch noch ein paar Tage Zeit zum Aufwachen. Am 11. Juni fängt die WM offiziell an und am Samstag, am 9. Uhr Abend, haben wir das erste Spiel gegen Katar.
0: Und bis dann, wenn wir wissen, wie weit kommt Schweiz realistisch, 6 1 0 7 9 6 5 5 0 8 8 6. Wie weit kommt

0: Dopamin zu deinem Koffeine zur Purple Disco Machine. 8. Juni. Wunderschönen guten Morgen auf Energy Zürich.
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0: Jeden Montagmorgen bei Energy. Sein nächster Tipp gibt es gerade nach der Halbi.

0: einer, der einem nachläuft. Taylor Swift, Elizabeth Taylor, habe ich das letzte Mal in meinem Kopf gehört, als ich gestern einschlafen
1: wollte. 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
3: Hast du denn auch von ihr geträumt?
0: Nein, tatsächlich nicht. Tatsächlich nicht.
3: Wäre ein guter Traum gewesen, kann ich dir versprechen.
0: Meinst du? Hast du schon mal von der Taylor Swift geträumt?
3: Nein, ich muss nicht träumen, ich kann sie auch live sehen.
0: Ja, das ist der Dream Come True. Unser heutiges Wort beim Voll daneben, um wieder zum Tagesgeschäft,
3: Thema,
0: zum Thema kommen, Schlangenbrot. Und da hat vorher dein Herz höher geschlagen mit Kindheitserinnerungen.
3: Oh mein Gott, ja, ich schmecke das jetzt schon wieder in meinen Haaren, wie sie nach Brötchen schmecken, nach dem ganzen Tag im Wald. Ich habe das die schönsten Tage gefunden, Amix. Wir haben immer so eine Velotour gemacht mit der ganzen Familie, ich hinten drauf gesessen und dann sind wir irgendwo in den Wald rausgefahren und dann haben wir Brötchen und Schlangenbrot gemacht. Das ist das Geilste ever. Sorry, es schmeckt so fein. So ein bisschen schwarz ist es noch geworden, weil man checkt nie richtig, wie muss man jetzt das reinhaben, dass es eben genau richtig durch ist. Ich habe es gerne teigig gehabt.
0: Bin ich sehr beruhigt, dass es bei dir gleich ist. Außer schwarz, innen teigig, oder?
3: Genau.
0: Das ist so ein bisschen das Menü.
3: Genau so schmeckt das gutes Schlangenbrot. Was sagst du zu den Leuten, die Schlangenbrot essen?
6: Ja, schon ein bisschen komisch. Also, es ist nicht so fein. Das ist eine komische Vorstellung, finde ich. Wieso man das macht?
3: Würdest du denn mal ein Schlangenbrot probieren?
6: Vielleicht schon, ja. Ich stelle es mir nicht so fein vor, aber ja.
3: Würdest du das probieren, so ein Schlangenbrot?
7: Ja. 100%. Also ich habe schon mal Schlangen gegessen in einem Burger. Also in einem Brot kann es auch fein sein.
3: Und wo gibt es das denn, das Schlangenbrot?
7: Das ist wahrscheinlich in Südamerika. Also ich, ja, wahrscheinlich dort dann.
3: Was wäre denn die vegetarische Variante für Schlangenbrot?
7: Wahrscheinlich so ein Beyond Meat Schlange. So aus Kohlraben und so andere Produkte, damit es aussieht wie Fleisch. Und nachher so in die Form von einer Schlange nach innen tun im Brot.
3: Was sagst du zu Leuten, die Schlangenbrot essen, jetzt so ein bisschen tierrechtlich gesehen und so?
8: Ja, wenn sie es machen, das ist Kultur. Ne? Für sie ist es gleich, wie wir jetzt Burger essen zum Beispiel, finde ich.
3: Was sind das denn für Kulturen, die Schlangenbrot essen?
8: Keine Ahnung, ich bin jetzt kein Experte, aber ja, in Südamerika zum Beispiel. Keine Ahnung, kennt von der Dschungel vielleicht.
3: Und was denkst du, wird das Schlangenbrot hergestellt?
8: Wer könnte ein Burger sein, es könnte ein Chicken Rigs, keine Ahnung. Also sie macht es auch mit Schlangen.
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0: The Chainsmokers mit Coldplay, Something Just Like This. Wunderschönen guten Morgen dir ans Morgentisch, ins Auto oder vielleicht schon im Bürostuhl.
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0: Für dich heute vom Franzi Schweizer.
2: Der Schweizer Bevölkerung sind der Klimaschutz oder die Strompreise nicht so wichtig wie die Versorgungssicherheit beim Strom. Darum befürworten 59% ihrer Umfrage vom GFS Bern den Neubau von Atomkraftwerken. Wie das SRF berichtet, stimmen auch 55% der Befragten der Blackout-Initiative zu. Die will der Bau von neuen KKWs gesetzlich verankern. Damit die Nazi an der bevorstehenden Fußballweltmeisterschaft Bestleistungen abliefern kann, wird sogar der Ernährungsplan auf den Kopf gestellt. Wie 20 Minuten berichtet, gibt es schon zum Morgen Teigwaren. Das hat auch mit der Spielzeit zu tun. Training wie auch Gruppenspiel finden nämlich um 12 Uhr Mittag Ortszeit statt. Ernst gilt es dem Samstag im ersten Spiel gegen Katar. Ihr beliebte Feriendestination Thailand gelten seit Anfang Jahr strengere Einreisebedingungen. Damit soll Visamissbrauch und internationale Kriminalität besser bekämpft werden. Darum ist seit Anfang Jahr rund 30'000 Ausländerinnen und Ausländer die Einreise verweigert worden. Weitere 14'000 Touristen sind wegen Einwanderungsverstössen verhaftet worden.
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3: Ah, ein richtig schöner Morgen mit Sonne und noch doch eher frische 12 Grad und wir geniessen die Sonnenstrahlen. Aber sicher noch bis dann am späteren Nachmittag und Abend, dann sollte es immer mehr zutun und kommt sogar noch regnen, wenn nicht sogar gewitter.
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0: Liebe Grüße, dein Auto, wir haben gerade eine Gefahrenmeldung bekommen vor etwa einer halben Minute zwischen der Bülach und dem Flughafen. Also A51 Bülach Richtung Flughafen. Dort dazwischen hat es Gegenstände auf der Fahrbahn. Dort bitte vorsichtig sein. A51 zwischen der Bülach Süd und Kloten Nord, um ganz genau zu sein. Dann gehen wir in Aargau schauen, was dort so staut. Aktuell nur zwischen der Verzweigung, also auf die Bierfeld-Verzweigung zu, ab Bruck, was staut. Dann läuft es wieder bis etwa auf Dietike bis und mit Zürich-Affolter, das heisst quer durch den Gubrisch-Tunnel durch. Das betrifft auch den Stau von der A3 Westumfahrung her ab Urdorf Süd bis Limmatalenkreuz und dann durch den Tunnel durch. Gegenrichtung A3 Westumfahrung Urdorf Süd, den Berg darauf bis und mit Zürich-West. Statt einwärts dann, wenn du aus dem Jürtenberg-Tunnel rauskommst, Zürich-Süd bis etwa Wiedike der Stau. Und dann haben wir noch im Osten Effretiken bis und mit Zürich-Ost. Alle Rest ist frei, dir eine gute Fahrt und einen guten Morgen als nächstes mit Iggy Kelly und I Follow You. Gut aufstehen!
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0: Nico Santos mit Ray of Light auf Energy Zürich am 8. Juni. Wunderschönen guten Morgen dir. Es ist Montagmorgen, das heisst, wir gehen in Richtung Finanzen.
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0: Jeden Montag behandeln wir Fragen von dir, wenn du Sachen zum Thema Finanzen hast. Der Finanzfabio höchstpersönlich tut dir beantworten. Heute Morgen ist es der Jeremy, der fragt.
2: Hoi Finanzfabio, hier ist der Jeremy und ich habe eine Frage zu den Steuern. Ich habe letztens meine Steuererklärung gemacht und bin fast aus allen Wolken gefallen. Irgendwie habe ich das Gefühl, ich zahle jedes Jahr mehr, obwohl mein Lohn gar nicht so extrem gestiegen ist. Darum meine Frage, warum zahle ich eigentlich so viel Steuern und gibt es irgendwelche Tipps und Tricks, dass ich weniger zahlen muss?
3: Same, so geht es mir etwa jedes Jahr gefühlt. Und der Jeremy hat eben die Frage auf energy.ch ganz einfach eingereicht. Fabio antwortet auf das. Es gibt natürlich ganz viele verschiedene Faktoren, die da eine Rolle spielen.
4: Steuern ist ein unbeliebtes Thema, sagen wir es so. Und ja, es gibt eine Steuerprogression, das heisst tatsächlich, umso mehr was du verdienst, umso viel mehr Steuern musst du zahlen. Und da kommt es natürlich auch extrem darauf an, bist du vielleicht gezögert, wohnst du plötzlich in einem anderen Kanton und schon in einer anderen Gemeinde haben die höhere Steuerfüsse. Das kann ein Unterschied sein. Und dann kommt es auch sehr darauf an, wie gut tust du deine Steuererklärung ausfüllen. Und Steuererklärung gut ausfüllen heisst, denkst du an alle Abzüge, die du kannst machen.
0: So, natürlich denke ich nicht, ab wer kann alle Abzüge, darum brauche ich jetzt Tipps.
4: Mein Tipp, wie du kannst Steuern sparen, Säule 3a, sehr bekannt. Du kannst als Angestellter bis zu 7.258 Franken einzahlen in Säule 3a und das auch abziehen von deinem steuerbaren Einkommen. Und das führt dazu, dass du ein tieferes Nettoeinkommen hast und wegen dem auch weniger Steuern wirst zahlen. Und vielleicht brichst du sogar auch die Steuerprogression mit dieser Einzahlung, dann lohnt sich das.
3: Ich will aber noch mehr sparen, ich brauche noch mehr Tipps und Lifehacks.
4: Weiterer Tipp, wer zum Beispiel mit der ÖV arbeiten geht, der darf auch ein Velo abziehen, pauschal 700 Franken. Und dann tut man sich auch mal fragen, vielleicht, hey, die Kirchensteuer, bringt mir die etwas? Ich will da kein Fass auftun, was Glauben angeht, aber Kirchensteuer ist halt auch ein höherer Punkt in deiner Steuerrechnung. Das wären so die Tipps und warum du vielleicht viel Steuern zahlst. Ich hoffe, die bringen dir weiter. Ganz schönen Tag noch.
0: Danke dir vielmals, lieber Finanzfabio. Für dich zuhause heisst das gut über die Bücher gehen. Und wenn du doch noch Fragen hast, dann gerne einreichen bei uns auf energy.ch.
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0: von der Birdie. Energy Zürich, 8. Juni, wunderschönen guten Morgen.
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2: Es ist Cabriolet-Wetter, würde ich sagen. Also jetzt sicher den Tag durch definitiv noch das Cabriolet, wenn möglich, wenn du das hast, das Dach runterlassen und einfach das Wetter geniessen, die Sonnenstrahlen geniessen und vor allem die heißen Temperaturen, die es heute noch gibt, mit bis zu 25 Grad am Nachmittag. Gegen den Abend würde ich das Dach dann langsam aber sicher zutun. Es kommt wahrscheinlich noch regnen, wenn nicht sogar Gewitter. Und auch die nächsten paar Tage sieht es so ein bisschen nach Mischmasch aus. Irgendwie haben wir ein bisschen Sonne, aber dann doch wieder ein bisschen Wolken und Regen und so. Also irgendwie einmal alles auf dem Programm.
0: Mhm, aber ich bleibe ja bei dem Cabriolet. Es langt noch. Du musst dann rechtzeitig zumachen heute Abend. Aber bis dann vielleicht willst du reinhören, die neueste Single vom Stress featuring Manilio. Dann etwa so.

0: singt er sogar noch Schweizerdeutsch, der liebe Stress.
1: Der kann Schweiz.
0: Er kann doch einfach alles. Komm. Also, seit dem Freitag draussen, 5. Juni, featuring Manilio, das vielleicht noch als Hörtipp 247 geben, wo immer du Stress möchtest hören. Und wir machen weiter mit seinem Hit, den er unter anderem an Energy Star Night performt hat, zusammen mit dem Cian aus Basel, nämlich How to Heal. Ich wünsche dir einen wunderschönen guten Morgen, wo immer du gerade bist. Geniess es und bis grad. Hm?

0: Chris, zusammen mit dem Zian, How to Heal. 8. Juni, wunderschönen guten Morgen. Es geht zum Liederrat und Achtung, der Jackpot ist gestiegen in 50 Franken Schritt auf bis jetzt 250 Franken.
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0: Priscilla ist mir zugeschaltet, benannt nach der Frau von Elvis Presley. Stimmt das so?
2: Ja, das stimmt so, genau.
0: Sensationell. Guten Morgen, das ist schon mal ein berühmter Name. Wie hast du es so ein bisschen mit dem Thema Musik? Wie oft hörst du Energy? Weil das wäre wichtig für das Quiz heute.
2: Hey, bei uns läuft das jeden Tag im Büro. Das heisst, wenn ich eigentlich morgens ins Office komme, Radio an und Energy Zürich läuft.
0: Das heisst, du hast eigentlich schon mal einen Startvorteil, weil das Lied, ich bin ja dabei gewesen, ist jetzt mehrere Tage in Folge auch in unserer Playlist gewesen. Du hast es also sicher schon mal gehört. Und das wäre das noch nicht genug Druck. 250 Franken hast du im Jackpot zum Gewinnen.
2: Okay.
0: Gut, sind wir soweit?
2: Ja.
0: Dann würde ich sagen, anschnallen und let's go. Ich höre bis jetzt nur Grillen. Es geht nur um 250 Franken.
2: Interpret, ich weiß nicht, aber ist das nicht das heißt das nicht Dracula?
0: Ja, vielleicht. Von wem wäre denn das Dracula, wenn es Dracula wäre?
2: Wie heissen die? Thema Impa. Wie heissen die? Oh mein Gott. Oh mein Gott, ich weiss nicht, der letzte Teil von denen nicht.
0: Wow, das ist das Strengste, was ich je gemacht habe. Es bricht mir das Herz. Es bricht mir wirklich das Herz. Aber es stimmt nicht ganz. Es stimmt effektiv nicht ganz. Du bist so nah dran. Aber ich brauche tatsächlich Song und Interpret. Eins davon haben wir schon. Es tut mir so leid. Ja, aber der Jackpot wächst jetzt in dem Fall auf 300 Franken und du musst unbedingt nochmal mitmachen, weil du hast es im Griff. Es fehlt einfach noch die letzten zwei Silben. Fehlen eigentlich. Und dann wär's wahr geworden.
2: Oh, ich finde es nicht. Oh mein Gott, das ist mir einfach empfohlen.
0: Ja, aber weiter mitmachen.
2: Hey,
0: und ich habe gehört, du hast eine beste Freundin. Unbedingt auch noch fürs Bärchen und Hasi anmelden.
2: Ja, voll, ich habe mich im Fall fürs Bärchen und Hasi mit meinem Hasi angemeldet.
0: Also, dann höre ich dich eh bald wieder. Das ist doch tipptopp. So. Machen wir es so.
2: Ja. Ha? Hey, also,
0: gut, danke dir vielmals, gell, Priscilla.
2: Ciao.
1: Tschüss. 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
0: Heartbreak beim Schubidu. Jackpot steigt auf 300 Franken. 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
8: Wow, viel zu viel Hunger auf Glas jetzt nach dieser Werbung. Guten Morgen, es ist Zürich, 8. Juni.
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8: Für dich vom Franzi Schweizer.
10: Die Atomenergie erlebt der Schweiz aktuell eine Renaissance. Die Zustimmung für den Bau von neuen AKW steigt nämlich, wie eine GFS-Umfrage zeigt, wo das SRF darüber berichtet. 59% der Befragten finden, dass der Bau von Kernkraftwerken vor neuen Generationen sinnvoll sei. Ähnlich sieht es auch aus bei Blackout-Initiativen, die neue AKWs erlauben und die Versorgungssicherheit garantieren sollen. 55% der Befragten sprechen sich für die Initiativen aus. Die Schweizer Nazi ist voll in den Vorbereitungen für die Fußball-Weltmeisterschaft. Bis zum Auftakt am Samstag gibt es nach dem 1:1 im letzten Testspiel gegen Australien noch einiges aufzubessern. Das hat auch Auswirkungen auf die Ernährung. Weil die meisten Spiele Ortszeit am Mittag starten, gibt es schon zum Morgen Pasta. Eine Mischung aus Brunch und Lunch, sagt der Performance-Coach von Nazi gegenüber 20 Minuten. Bis am Samstag wird aber noch fleissig trainiert, und zwar jeden Tag um 10:45 Uhr. Thailand hat seit Anfang Jahr rund 30'000 Ausländerinnen und Ausländer die Einreise verweigert. Seit Anfang Jahr gilt ihr beliebte Feriendestination strenge Einreisekontrollen. Und auch die Visafreiheit ist von 60 auf 30 Tage reduziert worden. Ziel dieser Vorschriften ist die Reduktion von Visamissbrauch, illegaler Arbeit und die Eindämmung von internationaler Kriminalität. Seit Anfang Jahr sind darum über 14'000 Touristen bei Einreise wegen Verstöße gegen das Einwanderungsgesetz verhaftet worden.
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11: Heute nochmal so richtig schön heiß, mit bis zu 25 Grad am Nachmittag. Und dazu gibt es schön viel Sonne, um den ganzen Tag zu geniessen. Erst dann gegen den Abend kann es dann gleich noch ein bisschen regnen und stellenweise auch noch ein paar Gewitter geben.
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8: Liebe Grüße, dein Auto, wir fangen an mit einer Gefahrenmeldung, die herzig ist, aber trotzdem muss erwähnt werden, weil ihr müsst aufpassen zwischen der Reichenburg und der Rapperswil in beiden Richtungen auf der A15. Zwischen der Reichenburg und der Rapperswil, dort ist, Achtung, eine Entenfamilie unterwegs. Gefahr in beide Richtungen, dass ihr die antreffen. Dort bitte vorsichtig sein. Dann A1 Bern in Richtung Zürich ab Aarau West bis Bierfeld. Dort hat es einen Unfall gegeben, vor etwa einer Viertelstunde vielleicht. Jetzt haben wir 45 Minuten Zeitverlust zwischen der Aarau West und Bierfeld aktuell. Von Bruck stellt es ebenfalls auf Bierfeld zu, wenn du von Basel unterwegs bist. Dann in Richtung Zürich haben wir das Limmatale Kreuz bis und mit Zürich Affolter einerseits von der Richtung Westen und dann noch von Urdorf Süd her, wenn du von der Westumfahrung unterwegs bist. Bei der A3 dann ebenfalls Westumfahrung gegen Richtung Urdorf Süd, den Berg drauf bis und mit Zürich West. Dann läuft es zur Rüetliberg-Tunnel statt einwärts, dann ab Zürich Süd bis und mit Wiedeke. Und von Osten her haben wir noch Effretiken bis Zürich Ost. Dir eine gute Fahrt und einen guten Morgen.
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8: Guten Morgen.
11: Guten Morgen.
8: Es ist schon noch lustig, wenn man da so die Gefahrenmeldungen liest und dann steht einfach plötzlich Entenfamilie.
11: Entenfamilie, das ist, so herzig. Ja. Oh mein Gott, dort bitte wirklich langsam und vorsichtig fahren. Ich habe so ein richtiges Bild im Kopf, wie die so über die Strasse waschen.
8: Mama Ente und hinten dran die kleinen Küken, genau. Ja, vielleicht sind sie unterwegs in Richtung Wasser. Vielleicht bist es du auch. In 10 Minuten kannst du bei uns etwas Tolles gewinnen, nämlich Wellness im Panorama Resort und Spa Feusisberg. Für das gut dranbleiben und dann gut zuhören. Wunderschönen guten Morgen.
11: Gut aufstehen.

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1: Bad Memories hörst du da auf Energy Zürich am 8. Juni am Morgen. Schlechte Erinnerungen wird es nicht geben beim nächsten Wettbewerb, den wir für dich haben. Gut aufpassen, weil vielleicht gönnst auch du gerade jetzt dann einen Trip in eine richtige Wellness.
2: Unsere Laura Kirbisch und Fabian Wernli haben sich nämlich auf den Weg gemacht ins Panorama Resort und Spa Feusisberg. Eigentlich schon ein chilliger Job, oder?
1: Es ist vor allem, du kannst dann so deine ganze Reise planen und so weiter, aber wir gehen gerade rein.
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1: Ja, weil die Laura und die Fabienne, die gehen auf eine Tour de Wellness durchs ganze Panorama Resort und Spa Feusisberg.
2: Genau. Und der Wettbewerb wäre jetzt ganz einfach. Also kannst du dich auf energy.ch anmelden und dann musst du jede Woche oder jeden Tag besser gesagt merken, was sie gemacht haben im Panorama Resort und Spa Feusisberg. Und dann am Ende der Woche musst du uns eben sagen, was sie alles erlebt haben. Wir kommen jetzt zu Tag 1
1: von 4.
4: Oh, hast du schon mal so ein geiles Morgenbuffet gesehen?
5: Nein, das ist ja mega krass. Schau mal, feine Gipfeli, sogar Champagner hat's. Lachs, Aufschnitt, Käse. Alles, was das Herz begehrt. Ich habe so Hunger. Ich hol mir gerade einen Teller.
4: Das ist mal ein richtiger Brunch.
2: Aha, also ein Brunch, dort wäre ich wirklich auch gerne mitgegangen. Mit dem Champagner hast du mich definitiv gehabt. Also ganz einfach auf energy.ch anmelden und dann bis Ende Woche alle Tiere, alle Sachen merken, wo sie angegangen sind und dann ganz einfach abräumen.
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0: Vertigo von der Tiffany Harris. Vertigo zu Deutsch der Schwindel. Und wir freuen uns auf die Julia, die gegen uns zockt.
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2: Gastro Julia ist zu uns zugeschaltet. Guten Morgen.
0: Guten Morgen.
3: Guten Morgen miteinander.
2: Hast du einen Beiz oder schaffst du in einer Beiz?
3: Ich arbeite in einem Restaurant.
2: In welchem?
3: Hier im Rheintal ist es, gerade in der Nähe.
0: Sehen wir auf die Sachser Lücke?
3: Nein, nicht wirklich.
0: Bei dem Nörden, weil ich einmal in meinem Leben eine Wanderung dort gemacht habe, hat man schön in das flache Rheintal hinterher gesehen. Irgendwo dort ist in dem Fall deine Beiz.
3: Genau, richtig, ja.
2: Ich gehe nur dort an, um mit Speiskarten zu schauen. Was ist die Spezialität?
3: Hamburger und so Salatbowls.
0: Mm. Ah, da bin ich aber auch rum, wenn es
2: so fahre. Ich nehme den Burger.
0: Ich nehme den Salatbowl. Wink, wink. Nein. Schon nicht. Super. Hey, du darfst wählen, wenn du möchtest spielen, gegen mich oder gegen Anja?
3: Ich spiele gerne gegen Anja.
0: Gegen Anja, sehr gut. Dann habe ich eure Kategorie für euch. Achtung. Smartphone.
2: Ja, da habe ich eins.
0: Ja, das ist schon mal gut. Hast du auch eins?
3: Ja, sicher habe ich eins, ja.
0: Gut, also komm, wir schalten dich schnell weg in dem Fall und dann holen wir dich nachher wieder zu. Ist gut?
3: Super, perfekt.
0: Bis gleich.
2: Tschüss.
3: Bis später.
0: Liebe Anja, du bist mit einem Smartphone ausgestattet und es kann sein, dass du heute Höchpunkt bist, weil ich brauche 15 Sekunden so viele Smartphone-Apps von dir wie möglich ab jetzt.
2: Ich habe es genau gewusst, ich lese jetzt einfach alles vor. YouTube, Gmail, TikTok, Uber Eats, Hui, das ist so meine Lampe heller und dunkler mache im Zimmer, Blitzer.de, oh. Lime, Flatastic, Ricardo, Facetune, Captions, Canva, Duolingo, Airbnb, Migros, GoPro,
0: ja, bei 15 muss ich dich stoppen. Aber ich gebe Julia auch den gleichen Tipp, sie darf aufs Smartphone schauen, um das zu beantworten. Ist gut, sie hat es wahrscheinlich am Ohr. Also komm, nein, ist gut, ich sage nichts. Gut, dann holen wir sie zurück.
3: Ja, bist wieder da.
0: Sehr gut, also schau jetzt. Ich habe gute und schlechte Nachricht. Es ist machbar, aber es ist mega schwierig. Nämlich,
3: okay.
0: Anja hat Folgendes vorgelegt. In 15 Sekunden hat sie 15 richtige Antworten gesagt. Es ist aber möglich für dich, wenn du ganz schnell denkst. Ich hätte gern von dir in 15 Sekunden so viele Smartphone-Apps wie möglich. Ab jetzt.
3: WhatsApp, TikTok, Snapchat, Instagram, Google Map, Telefon, SMS, Subway Surfer,
0: mentioned, genial. Hey, leider verloren, aber ein starkes 15-9 in dem Fall für die Anja. Es war schwierig heute, sie war schwierig. Ja.
2: Ja, ich bin wirklich mentally ready gewesen. Und als Gen Z ist das okay.
0: Hey, aber danke mal fürs Mitspielen, liebe Julia. In dem Fall bis bald, wieder mal.
3: Ja,
0: gell?
3: Ja, bis bald, ja.
0: Super, mach's gut.
2: Tschüss,
0: gell,
2: tschüss.
3: Lisa, danke, einen schönen Tag. Ciao.
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0: One Republic, If I Lose Myself. Wunderschönen guten Morgen, du hörst Energy Zürich.
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0: Für dich zusammengestellt von Franzi Schweizer.
2: Der Schweizer Bevölkerung sind der Klimaschutz oder die Strompreise nicht so wichtig wie die Versorgungssicherheit beim Strom. Darum befürworten 59% ihrer Umfrage vom GFS Bern den Neubau von Atomkraftwerken. Wie das SRF berichtet, stimmen auch 55% der Befragten der Blackout-Initiative zu. Die will der Bau von neuen KKWs gesetzlich verankern. Damit die Nazi an der bevorstehenden Fußballweltmeisterschaft Bestleistungen abliefern kann, wird sogar der Ernährungsplan auf den Kopf gestellt. Wie 20 Minuten berichtet, gibt es schon zum Morgen Teigwaren. Das hat auch mit der Spielzeit zu tun. Training wie auch Gruppenspiel finden nämlich um 12 Uhr Mittag Ortszeit statt. Ernst gilt es dem Samstag im ersten Spiel gegen Katar. Ihr beliebte Feriendestination Thailand gelten seit Anfang Jahr strengere Einreisebedingungen. Damit soll Visamissbrauch und internationale Kriminalität besser bekämpft werden. Darum ist seit Anfang Jahr rund 30'000 Ausländerinnen und Ausländer die Einreise verweigert worden. Weitere 14'000 Touristen sind wegen Einwanderungsverstößen verhaftet worden.
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3: Ein Traum Sommermorgen. Es ist und bleibt noch sehr hübsch. Mit viel Sonne zum Geniessen. Temperaturen werden im Verlauf des Tages auch immer heißer, mit bis zu 25 Grad. Erst dann gegen den Abend tut es langsam aber sicher zu und kann sogar noch ein bisschen regnen.
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0: Liebe Grüße, dein Auto. Wir haben eine Spezialmeldung, eine Gefahrenmeldung auf der A15 in Wil bei der Verzweigung zwischen der Reichenburg, zwischen Rapperswil und Eschenbach. Entschuldigung, zwischen Rapperswil und Eschenbach. Beide richtigen Gefahrwegen. Ja. Wegen einer Entenfamilie, oh Tanja schmilzt so schon eine halbe Stunde lang. Ja, die sind dort irgendwie unterwegs und irgendwie seit einer halben Stunde sind die dort in der Nähe. Also dort ein bisschen aufpassen. Ich wiederhole zwischen Rapperswil und Eschenbach in beide Richtungen. Dann haben wir einiges los im Aargau wegen einem Unfall, der vorausgegangen ist. A1 Bern Richtung Zürich. Dort musst du mit bis zu 45 Minuten rechnen zwischen Aarau West und Bierfeld, wo du zusätzlich verlierst. Dann stellt es auch auf Bierfeld zu von Basel her ab Bruck bis Bierfeld. Dann läuft es wieder bis etwa auf Dietike. Dietike quer durch den Gubrisch Tunnel durch bis und mit Zürich-Affoltern, wo es staut. Dann haben wir Urdorf Süd in beide Richtungen auf der Westumfahrung. Einmal bis zum Gubrisch-Tunnel und einmal bis Zürich-West. Dann haben wir Zürich-Südstadt einwärts bis und mit Wiedike und von Osten her Efretike bis und mit Zürich-Ost. Aller Rest ist frei. Dir eine gute Fahrt und einen guten Morgen.
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0: ist Capaldi mit «Almost» auf Energy Zürich am 8. Juni. Und ich weiss nicht, ob du schon eine Einladung bekommen hast, den Sommer für eine Hochzeit, ob du selber schon mit dabei bist, einer, ob du selber heiratest, je nachdem. Auf jeden Fall hat es dieses Wochenende eine Traumhochzeit zum Bestaunen gegeben zwischen der Dua Lipa und ihrem Göttergatten, Callum Turner.
1: Ja, und ich habe definitiv FOMO im Fall. Also es hat so krass ausgesehen, die ganze Deko. Ich habe ein paar Bilder angeschaut, wirklich, ausser es hat so billige Holzstühle gehabt während der Zeremonie, da hätte ich jetzt nicht drauf sitzen. Aber sonst wäre ich sehr gerne ein Gast gewesen. Das hat scheinbar auch gratis Zigaretten für alle Gäste gegeben und personalisierte Fächer. Und die ganze Hochzeit hat ja etwa 1,8 Millionen Franken gekostet. Mhm. Also so eine Hochzeit ist sicher nicht schlecht.
0: Ja, mit im Budget dabei, he, auch noch für die Anwohner tatsächlich Entschädigung. Wir sind ja mehrere Tage dort gewesen.
1: Ja, genau. Also es hat ja mega viele Proteste auch gegeben von allen Einwohnern und Einwohnerinnen. Aber Dua Lipa hat das also sehr smart gemacht mit ihrem Callum zusammen. Sie haben den Anwohnern und Anwohnerinnen 5.300 Stutz geboten, zum Entschuldigung sagen quasi, und allen Geschäftsinhabern ringsum haben sie 900 Euro angeboten, damit sie können das Geschäft zulassen während der Hochzeit, dass das ja nicht stört. So smart.
0: Scheint noch geil. Kannst in die Ferien, kommst zwei, drei Mieten über, ja, für das, und dafür hast du nachher in deinem Wohnort, kannst du dann immer sagen, da hat Dua Lipa mal geheiratet. Ja. Und sie hat es auch sizilianisch behalten mit dem Menü. Ich versuch's, sorry alle Italiener, Aneletti alla Norma hat es gegeben. Ja, es tönt schon mal, es tönt nicht so gut, wie es wahrscheinlich war, wenn ich es ausspreche. Dann sizilianische Kichererbsen-Frikadellen und frittierte Herdöpfelböleli. Alles sizilianisch, und ich bin immer noch dafür, dass man dort noch ein Gelato gegessen hat, irgendwo in Sizilien. Es gibt die besten dort. Also zauberhaft war es auf jeden Fall gewesen. Elton John war noch da, Olivia Dean, alles Mögliche, was Rang und Namen hat. Aber am besten ist es, wenn sie selber sind. Dann ist es am zauberhaftesten. Da kommt Houdini.

0: Ellie Goulding ist das mit Lights. Wunderschönen guten Morgen hier auf Energy Zürich. Ja, schön, bist du wach mit uns.
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2: Heute nochmal so richtig schön heiß mit bis zu 25 Grad. Und dazu gibt es schön viel Sonne, um den ganzen Tag zu geniessen. Erst gegen den Abend kann es dann gleich noch ein bisschen regnen und stellenweise auch noch ein paar Gewitter geben. Ab morgen sieht es dann gerade wieder ein bisschen anders aus. Es kühlt ein bisschen ab. Es gibt nur noch in Anführungsschlusszeichen etwa 17 Grad. Aber dafür gleich noch ein paar Sonnenstrahlen. Erst im Verlauf des Tages kann es dann doch noch ein paar Regentropfen und noch ein bisschen Gewitter.

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0: Sina und Nadine sind mir zugeschaltet. Ganz unterschiedliche Lebenswege, aber sich kennengelernt vor 10 Jahren in der Primarschule. Hoi Sina, hoi Nadine.
2: Hallo.
3: Hallo.
0: Und Nadine, du hast gerade vorher deine französische Mündlichprüfung noch abgeleitet gehabt. Ça s'est bien passé pour toi?
3: Oui, ça va bien.
0: Ça va bien? Okay. Ja, d'accord. Alors, on change, wir wechseln wieder auf Deutsch. Das ist doch tipptopp. Und ich habe 3 Fragen für euch. Wenn ihr die gleich beantwortet, könnt ihr zusammen gut. Wellness.
2: Das klingt gut,
3: ja.
0: Dann schalten wir Nadine noch schnell weg. Ciao Nadine, à tout à l'heure.
3: Ciao.
0: Liebe Sina, erste Frage an dich. Ihr kennt euch jetzt ja schon über 10 Jahre. Was hat dazu geführt, dass ihr Besties geworden sind jetzt bis zum heutigen Tag?
2: Ich weiss noch ganz am Anfang, ich war immer ein bisschen ruhig, aber nachher habe ich irgendwann erfahren, dass die Augen gerne reiten. Und dann haben wir angefangen zusammen ins Reiten gehen eigentlich. Und so sind wir mega schnell, mega eng geworden. Das hat sich so ein bisschen verbunden am Anfang.
0: So Wendy Friends, habt ihr auch so Poster an der Wand gehabt, die Heimen und alles?
2: Das Poster nicht, aber wir wollten mal eine Zeit lang ein Mini-Schätti zusammen kaufen und bei uns im Garten haben. Da weiss ich noch, dann haben die Eltern zum Glück nein gesagt.
0: Also, one day könnt ihr euch das selber leisten, perfekt. Und dann gründet ihr ja vielleicht auch zusammen eine WG, wenn es dann in Richtung Studium geht. Wenn ihr jetzt eine dritte Person würdet auswählen für eine WG, was dürft ihr auf keinen Fall für eine Eigenschaft haben? Was kommt euch beiden nicht ins Haus?
2: Ich habe jemanden, der sehr kompliziert ist. Da geht gar nicht. Da würde nicht dieses Haus reinpassen. Wir sind alle sehr easygoing.
0: Mhm. Und dann noch die dritte Frage. Angenommen, hättet ihr jetzt die WG schon? Was denkst du, wer hat öfter Männerbesuch?
2: Wahrscheinlich ich, weil Nedi hat schon seit längerem einen Freund.
0: Gut, also du hättest quasi mehr unterschiedliche oder wärst du ja. Nachher am Ausprobieren?
2: Ah, aber regelmäßig hat sie mehr Männerbesuch von ihrem Freund, sage ich. Die sind immer miteinander unterwegs.
0: Okay, das nehmen wir so und dann nehmen wir doch Nadine dazu. Nadine, bienvenue de retour, ça va?
3: Ça va bien.
0: Hallo, première question pour toi, ist es Energie los? Nein, ich mache nur Witz. Wir machen das natürlich auf Deutsch. Du musst keine Angst haben, deine Mündlichprüfung ist durch. Erste Frage für dich. Ich habe Zina danach gefragt, was so ein bisschen dazu geführt hat, dass ihr so gute Freundinnen geworden sind. Nein, in der Primarschulzeit, so um die Zeit herum. Was denkst du, hat euch am meisten verbunden, dass es heute Besties geworden sind?
3: Also in dieser Zeit haben wir zusammen geritten. Also sie hat mich eigentlich gefragt, um mit ihr auf den Hof zu gehen, weil sie hat eben schon vorher geritten und dann konnte ich mit ihr mitgehen.
0: Perfekt, das stimmt. Und eines Tages werdet ihr euch vielleicht ein Pony kaufen, das hat sie auch noch gesagt. Und,
3: ja.
0: Und dann planet ihr ja eventuell noch eine WG zu gründen. Jetzt musst du dir vorstellen, ihr zwei wohnt schon dort und jetzt kommt eine dritte Person dazu. Welche Eigenschaft darf die Person auf keinen Fall haben?
3: Also wir könnten gar nicht damit umgehen, so, wenn es jetzt mega schwierig wäre, irgendwie einfach halt nicht zu uns passen würde und halt so kompliziert zu würde.
0: Genau das habe ich hören.
3: Das
0: stimmt. Ja, 2 von 2, alles richtig. Beide easygoing, das kann ich übrigens bestätigen. Und dann an die letzte Frage angenommen, hättet ihr jetzt die WG schon? Wer hätte jetzt in dieser WG mehr Männerbesuch?
3: Wahrscheinlich ich, weil ich da relativ viel mit meinem Freund mache. Mhm. Sie hat halt viel mit ihren Kolleginnen zu tun und ist viel unterwegs. Allgemein ist sie viel am Fliegen, ja. Darum ist sie nicht so oft daheim, wahrscheinlich.
0: Alles richtig, 3 von 3, ihr geht go Wellness. Ich bringe euch nicht auseinander,
3: oh,
0: nee. Sensationell gespielt. Ich gratuliere von Herzen.
3: Cool, danke.
0: Sehr, sehr gerne.
3: Danke.
0: Was für eine tolle, beste Freundschaft. Kauft euch das Pony eines Tages
3: cool.
0: Und baut den Weg hier rundum. Ist gut?
2: Perfekt, das klingt doch gut.
0: Also, macht's gut. Gell? Tschüss zusammen.
3: Danke.
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0: egal wie ist das mit Take This Heart. 8. Juni Energy Zürich. Schön wir schwach mit uns.
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4: Energy Zürich, 8. Mai. 8. Mai, ich bin immer bei Mai. Ich weiß nicht, was mit mir los ist. Es ist der 8. Juni. Aufstehen, Janik, aufstehen.
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4: Für dich vom Franzi Schweizer.
6: Die Atomenergie erlebt der Schweiz aktuell eine Renaissance. Die Zustimmung für den Bau von neuen AKW steigt nämlich, wie eine GFS-Umfrage zeigt, wo das SRF darüber berichtet. 59% der Befragten finden, dass der Bau von Kernkraftwerken vor neuen Generationen sinnvoll sei. Ähnlich sieht es auch aus bei Blackout-Initiativen, die neue AKWs erlauben und die Versorgungssicherheit garantieren sollen. 55% der Befragten sprechen sich für die Initiativen aus. Die Schweizer Nazi ist voll in den Vorbereitungen für die Fußball-Weltmeisterschaft. Bis zum Auftakt am Samstag gibt es nach dem 1:1 im letzten Testspiel gegen Australien noch einiges aufzubessern. Das hat auch Auswirkungen auf die Ernährung. Weil die meisten Spiele Ortszeit am Mittag starten, gibt es schon zum Morgen Pasta. Eine Mischung aus Brunch und Lunch, sagt der Performance-Coach von Nazi gegenüber 20 Minuten. Bis am Samstag wird aber noch fleissig trainiert, und zwar jeden Tag um 10:45 Uhr. Thailand hat seit Anfang Jahr rund 30'000 Ausländerinnen und Ausländer die Einreise verweigert. Seit Anfang Jahr gilt der beliebten Feriendestination strenge Einreisekontrolle. Und auch die Visafreiheit ist von 60 auf 30 Tage reduziert worden. Ziel dieser Vorschriften ist die Reduktion von Visamissbrauch, illegaler Arbeit und die Eindämmung von internationaler Kriminalität. Seit Anfang Jahr sind darum über 14'000 Touristen bei Einreise wegen Verstöße gegen das Einwanderungsgesetz verhaftet worden.
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7: Ein Morgen zum Geniessen. Genauso wie das muss sein, mit angenehmen Temperaturen und vor allem viel Sonnenschein, um richtig schön wach werden. Den Rest des Tages dürfen wir weiterhin noch ein bisschen Sonne geniessen. Erst am Abend kann es dann langsam ein bisschen nass und gewitterig werden.
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4: Liebe Grüße, dein Auto aktuell. Eine Gefahrenmeldung auf unserem Radar. Da einmal A1 St. Gallen Richtung Zürich zwischen dem Rastplatz Stegen und Attiken. Dort hat es Gegenstände auf der Fahrbahn. Ich wiederhole, zwischen dem Rastplatz Stegen und Attiken in Richtung Zürich Gegenstände auf der Fahrbahn. Alle Reste vom Verkehr verlagern sich so ein bisschen im Westen von Zürich. Da haben wir einmal die Westumfahrung, die auf den Gubrisstunnel zusteuert. Dort bis etwa zum Limmataler Kreuz und zurück bis etwa auf Urdorf Süd, also sobald du dort den Bergtour abkommst. Gegenrichtung ist relativ frei, das heisst, dort ist gut. Dann haben wir noch die Dietike bis Zürich Affoldern, also von Westen her, vom Aargau her, die Dietike, dann quer durch den Gubrisstunnel. Das betrifft dich auch, wenn du auf der Westumfahrung unterwegs bist. Dann haben wir noch von Osten her, haben wir Efretiken bis Zürich Süd und dann bis Zürich Ost, Entschuldigung, und Zürich Süd dann statt einwärts bis und mit Wiedike. Dort musst du noch ein bisschen anstehen. Also mehrheitlich eigentlich die Westumfahrung und eben die Gefahrenmeldung. Allerdings ist soweit frei. Dir eine gute Fahrt und einen guten Morgen.
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4: Good morning.
7: Grüezi.
4: Hast du deine Steuererklärung schon gemacht, Anja?
7: Ja, weil ich habe wirklich Panik gehabt, dass ich es irgendwie nicht richtig mache oder zu spät und dann muss die Schweiz verlassen.
4: Ja, ich kenne die Panik. Man kann es auch rechtzeitig verlängern. Ich gehöre zu denen, die es dann erst im September angehen. Aber auch ich mache wahrscheinlich noch meine Fehler und dann, wenn wir auf den Grund gehen, der Finanzfabi wird uns zur Seite stehen, nach der Katy Perry und der Ava Max. Gutes Aufstehen.
7: Guten Morgen.

0: wunderbare Ava Max mit Salta auf Energy Zürich, 8. Juni. Es ist Montag und Montag heisst, wir gehen über Bücher.
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2: Hoi Finanzfabio, hier ist der Jeremy und ich habe eine Frage zu den Steuern. Ich habe letztens meine Steuererklärung gemacht und bin fast aus allen Wolken gefallen. Irgendwie habe ich das Gefühl, ich zahle jedes Jahr mehr, obwohl mein Lohn gar nicht so extrem gestiegen ist. Darum meine Frage, warum zahle ich eigentlich so viel Steuern und gibt es irgendwelche Tipps und Tricks, dass ich weniger zahlen muss?
3: Also das frage ich mich auch Jahr für Jahr. Ich mag das nicht zahlen. Im Fall. Es wird einfach immer teurer und immer schlimmer. Aber es gibt ja auch verschiedene Faktoren, die eine Rolle spielen.
4: Yes, Steuern ist ein unbeliebtes Thema, sagen wir es so. Und ja, es gibt eine Steuerprogression, das heisst tatsächlich, umso mehr, dass du verdienst, umso viel mehr Steuern musst du zahlen. Und da kommt es natürlich auch extrem darauf an, bist du vielleicht gezügelt, wohnst du plötzlich in einem anderen Kanton, wohnst du in einer anderen Gemeinde, haben die höhere Steuerfüsse, das kann ein Unterschied sein. Und dann kommt es auch sehr darauf an, wie gut tust du deine Steuererklärung ausfüllen. Und Steuererklärung gut ausfüllen heisst, denkst du an alle Abzüge, die du kannst machen.
0: Natürlich denke ich nicht an alle Abzüge, darum brauche ich Tipps von dir, lieber Fabio.
4: Kleiner Tipp, wie du kannst Steuern sparen. Säule 3a, sehr bekannt. Du kannst als Angestellter bis zu 7.258 Franken einzahlen zu Säule 3a und das auch abziehen von deinem steuerbaren Einkommen. Und das führt dazu, dass du ein tieferes Nettoeinkommen hast und wegen dem auch weniger Steuern wirst zahlen. Und vielleicht brichst du sogar auch die Steuerprogression mit dieser Einzahlung, dann lohnt sich das.
3: Wir wollen aber noch mehr sparen und brauchen noch mehr Lifehacks.
4: Weiterer Tipp, wer zum Beispiel mit der ÖV geht, arbeiten, der darf auch ein Velo abziehen, pauschal 700 Franken. Und dann tut man sich auch mal fragen, vielleicht, hey, die Kirchensteuer, bringt mir die etwas? Ich will kein Fass auf tun, was Glauben angeht, aber Kirchensteuer ist halt auch ein höherer Punkt in deiner Steuerrechnung. Das wären so die Tipps und warum du vielleicht viel Steuer zahlst. Ich hoffe, die bringen dir weiter. Ganz schönen Tag noch.
0: Danke vielmals, Fabio. Anja, du bist heute mit dem Velo arbeiten gekommen, oder?
3: Jawohl.
0: Also, vielleicht kannst du es abziehen bei der nächsten Steuererklärung.
3: Ja,
0: und wenn auch du Fragen hast, energy.ch, der Finanzfabio hilft dir gerne.
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0: Terry Swims, Bad Dreams. Wunderschönen guten Morgen hier auf Energy Zürich. Es ist der 8. Juni, die Sonne scheint noch, geh noch ein bisschen raus, verlängere deine Mittagspause und so weiter. Gutes Aufstehen.
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0: Wir reisen zurück in die Kindheit von der Anja Schäublin mit dem Stichwort Schlangenbrot.
3: Ja, oh mein Gott. Ich habe ganz, ganz viel Velofahr, Ausflüge gemacht mit der Familie und dann sind wir immer irgendwo im Wald gelandet und haben dort gebrötet. Natürlich hat es immer ein feines Schlangenbrot gegeben. Aber Trick war natürlich, dass das Schlangenbrot auch richtig schön durch ist. Also weißt du, dass es nicht einfach teigig ist, so wie ich es eigentlich gerne hatte. Meine Mama hat natürlich gesagt, es gibt Bauchli. Ja. Und dass es nicht zu schwarz wird und so. Es hat so genau die richtigen Dings müssen haben. Ja.
0: Aber bist du auch so in dem Team, wo dann so ein bisschen Bauchweh würde riskieren, dafür ist es
3: ja,
0: so schön teigig.
3: Fix. Weißt du, wie viel Bauchweh habe ich als Kind?
0: Also, außen verbrannt, innen teigig und ein bisschen Bauchweh. Schlangenbrot, meine Damen und Herren.
3: Was sagst du zu den Leuten, die Schlangenbrot essen?
6: Ja, schon ein bisschen komisch. Also, es ist nicht so fein. Das ist einfach eine komische Vorstellung, finde ich. Wieso man das macht?
3: Würdest du denn mal ein Schlangenbrot probieren?
6: Vielleicht schon, ja. Ich stelle es mir nicht so fein vor, aber ja.
3: Würdest du das probieren, so ein Schlangenbrot?
7: Ja, wunderbar. Also, ich habe schon mal Schlangen gegessen in einem Burger. Also, in einem Brot kann es auch fein sein.
3: Und wo gibt es das denn, das Schlangenbrot?
7: Das ist wahrscheinlich in Südamerika. Also, ich, ja, wahrscheinlich dort dann.
3: Was wäre denn die vegetarische Variante für Schlangenbrot?
7: Wahrscheinlich so ein Beyond Meat Schlange. So aus Kohlrabe und so andere Produkte, damit es aussieht wie Fleisch. Und nachher so in die Form von einer Schlange nachher rein tun im Brot.
3: Was sagst du zu Leuten, die Schlangenbrot essen, jetzt so ein bisschen tierrechtlich gesehen und so?
8: Ja, wenn sie es machen, das ist Kultur. Ne? Für sie ist es gleich, wie wir jetzt Burger essen zum Beispiel, finde ich.
3: Was sind das denn für Kulturen, die Schlangenbrot essen?
8: Keine Ahnung, ich bin jetzt kein Experte, aber ja, in Südamerika zum Beispiel. Keine Ahnung, kennt von den Dschungel vielleicht.
3: Und was denkst du, wird das Schlangenbrot hergestellt?
8: Wer könnte ein Burger sein, könnte ein Chicken Rigs, keine Ahnung. Also sie macht es mit Schlangen.
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0: Miley Cyrus mit Flowers. Energy Zürich, wunderschönen guten Morgen. Wir gehen zum Liederrad und es lohnt sich wirklich langsam. Es sind bei 250 Franken der Jackpot aktuell.
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0: Priscilla ist mir zugeschaltet, benannt nach der Frau von Elvis Presley. Stimmt das so?
2: Ja, das stimmt so, genau.
0: Sensationell. Guten Morgen, das ist schon mal ein berühmter Name. Wie hast du es so ein bisschen mit dem Thema Musik? Wie oft hörst du Energy? Weil es wäre wichtig für das Quiz heute.
2: Hey, bei uns läuft das jeden Tag im Büro. Das heisst, wenn ich eigentlich morgens ins Office komme, Radio an und Energy Zürich läuft.
0: Das heisst, du hast eigentlich schon mal einen Startvorteil, weil das Lied, ich bin ja dabei gewesen, ist jetzt mehrere Tage in Folge auch in unserer Playlist gewesen. Du hast es also sicher schon mal gehört. Und das wäre das noch nicht genug Druck. 250 Franken hast du im Jackpot zum Gewinnen.
2: Okay.
0: Gut, sind wir soweit?
2: Ja.
0: Dann würde ich sagen, anschnallen und let's go. Ich höre bis jetzt nur Grillen. Es geht nur um 250 Franken.
2: Interpret, ich weiß nicht, aber ist das nicht das heißt das nicht Dracula?
0: Ja, vielleicht. Von wem wäre denn das Dracula, wenn es Dracula wäre?
2: Wie heissen die? Thema Impa. Wie heissen die? Oh mein Gott, ich weiss nicht, der letzte Teil von denen nicht.
0: Wow, das ist das Strengste, was ich je gemacht habe. Es bricht mir das Herz, es bricht mir wirklich das Herz, aber es stimmt nicht ganz, es stimmt effektiv nicht ganz. Du bist so nah dran. Aber ich brauche tatsächlich Song und Interpret. Eins davon haben wir schon. Es tut mir so leid. Ja, aber der Jackpot wächst jetzt in dem Fall auf 300 Franken und du musst unbedingt nochmal mitmachen, weil du hast es im Griff. Es fehlt einfach noch die letzten zwei Silben. Fehlen eigentlich. Und dann wär's wahr geworden.
2: Oh, ich finde es nicht. Oh mein Gott, das ist mir einfach empfohlen.
0: Ja, aber weiter mitmachen.
2: Hey,
0: und ich habe gehört, du hast eine beste Freundin. Unbedingt auch noch fürs Bärchen und Hasi anmelden.
2: Ja,
0: voll,
2: ich habe mich im Fall, glaube ich, fürs Bärchen und Hasi mit meinem Hasi angemeldet.
0: Also, dann höre ich dich eh bald wieder. Das ist doch tipptopp. So, machen wir es so.
2: Ja. Ha? Hey, also,
0: gut, danke dir vielmals, gell, Priscilla.
2: Ciao.
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2: Du, ja gar nicht mal so schlecht. Sommer, so ein bisschen auf Stand gehen, sagen wir mal so. Der Start in die neue Arbeitswoche, der kommt gut her mit viel, viel Sonne. Temperaturen, die klettern auf 5, 26 Grad. Aber das muss halt auch angefügt werden in der zweiten Tageshälfte, dann haben das Regenrisiko, das kontinuierlich immer mehr zunimmt. Und spätestens gegen Abend, wir überall mal heute schnell so ein bisschen Tropfen bekommen. Sonst dann am zweiten Mittwoch können wir zusammenpacken, grau, nass, Temperaturen, geht mal so 17, 18 Grad. Aber auf den Donnerstag wird es dann wieder besser.
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2: Das Update von unterwegs. Schauen wir zuerst noch heute schnell im Mittelland vorbei. Dort hat sie nämlich getatscht auf der A1 Richtung Zürich, ab Herkingen bis und mit der Raststätte Gunzgen Süd stehst mehr oder weniger wegen dem Ganzen. Dazu der Pannenstreifen, der gesperrt ist nach dem Unfall. Sonst habt ihr dann nachher noch gerade in der Region Solothurn Stau auf der A5, wenn du Richtung Biel warst, ab der Verzweigung Lutherbach bis und mit Solothurn Ost. Dort unter anderem, weil noch ein Fahrzeug der Geist aufgegeben hat. Dann in der Region Zürich-Aargau stehst du auf der A1 Richtung St. Gallen, ab Dietikon bis und mit Zürich-Affoltern. Weiter in Gegenrichtung, ab der Verzweigung Brütisellen bis und mit Zürich-Ost. Stop and go auf dem Westring, fahrt Richtung Basel, zwischen Urdorf-Nord und dem Limmatal der Kreuz, auf der Westumfahrung Zürich-Süd Richtung Wiedike, zwischen Brunau und Wiedike. Richtig gut ankommen. Grüße, Karin.
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2: Ironie pur, so an einem Montagvormittag von Geschwindigkeit zu reden. Am Montagvormittag nach einem Wochenende, wo wir wieder vielleicht mal ein oder andere Bierchen am Haben noch zu viel hatten, wo der Kopf noch nicht ganz nachher mal, die Beine noch nicht so ein bisschen, so ein bisschen im Schleichgang drin sind. Geht genau um Geschwindigkeit. Wir müssen schnell unterwegs sein, damit wir nämlich deine Traumwohnung finden. Mit unserem Experten von comparis.ch, Harry.
3: Ich habe drei Wege, wie du besser verstehst, wo neue Wohnungen könnten entstehen. Einer ist normal, einer frech und einer ganz verrückt.
2: Oder, weil sie immer ich bin immer erst informiert, wenn wieder eine schöne Wohnung gebaut wird. Oder da wieder irgendwie eine Überbauung steht. Einfach, damit wir die Zukunft können sichern und du dort kannst leben, wo du dir auch wirklich willst. Der Harry hat die Lösung. Gehen wir heute schnell eine Viertelstunde.
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0: Und dann startet die neue Arbeitswoche. Irgendwann dann noch eine Klasse und obendrauf noch die Lieblingswohnung. Das ist das Ziel von diesem heutigen Montagmorgen, 8. Juni. Jetzt gerade 20 Minuten an der 10.
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0: Das Lieblingsmotto von Herr und Frau Schweizer, glaube seit Jahr und Tag immer das Gleiche. Der Ender ist der Geschwinder. Kannst du bei Wohnungen und Häusern oder so, hä? Der Ender ist der Geschwinder. Ja, wie ist mit dem Ender und dem Geschwinder?
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0: Ich sage es jetzt mal so, der Ender ist der Geschwinder, das gilt im Immobilienmarkt mehr denn je. Das Ding ist halt einfach das, oder? Viele können immer sagen so, ja, ich würde gerne meine Traumwohnung, aber es ist immer schon alles weg, wenn ich dorthin komme, oder? Darum müssen wir einfach, wir müssen auch einen anderen Schritt voraus sein. Und ich weiss, dass das jetzt irgendwie diametral aneinander vorbeiläuft, wenn man im Radio vor all diesen Leuten darüber redet. Das ist der Tipp, für dass du Ender bist, weil die anderen auch. Das heisst, der Ender ist der Geschwinder. Es gibt auch mehrere Wege, wie man dazu kommen kann. Unser Harry Büsser, Immobilien- und Finanzexperte von den Kollegen von comparis.ch, weiss ganz genau, wo wir müssen heranschauen, wenn wir eben auf der Suche sind, und zwar schon weit im Voraus.
2: Schau dir in deiner Stadt oder in den Aglo Gebäude an, die nur ein, zwei Stockwerke haben. Vieles ist gebaut worden, wo das Land billig war. Heute könnte dort deutlich mehr Wohnraum entstehen, wenn man aufstocken würde.
0: Ja, und sonst muss man sich vielleicht auch einfach selber irgendwie überlisten auf der psychologischen Ebene, oder so?
2: Freu dich mal über ein hässliches Gerüst oder einen Baukran. Ja, wirklich. Denn in einer Wohnungsnot ist ein Baukran oft das schönste Zeichen dafür, dass wieder Chancen auf mehr Wohnraum entstehen.
0: Yes, schon wieder ein Kran in der Stadt. So. Oder ähnlich, oder? Und sonst, so oder so gilt gemäss dem Harry, wer auf Wohnungssuche ist und das schon weit voraus plant oder ein Häuschen sucht oder so, er muss einfach mit offenen Augen durchs Leben oder eben durch die Stadt durch.
2: Frag dich bei grossen Parkplätzen oder eingeschlossenen Supermärkten mal, muss da wirklich das genau in einer Wohnregion so stehen bleiben? Genau auf solchen Flächen könnten oft Wohnungen entstehen.
0: Genau, wenn du ein oder andere Fränkchen zum Voraus hast, kann man vielleicht sogar mitbauen. Je nachdem, du musst sie drückt mit diesen 3 Tipps vom Harry, dann wird es definitiv etwas mit dieser Traumwohnung.
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0: Ja, ich bin da gerade die Energy, respektive eben die Wetterkarten mal anschauen. Ich sehe gerade, yes, auf den Abend zu könnte es dann nass werden. Heisst, heute durch den Tag unbedingt noch geniessen. Sommerliche Temperaturen, 25 bis 26 Grad. Bei mir zeigt es aktuell bei um die 20 Grad an. Kommt dann schon, wir müssen einfach ein bisschen Zeit geben. Auch mal prophylaktisch Sonnencreme einstreichen und Sonnenbrille ins Gesicht. Jetzt sogar 10:30.
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0: aber sicher stimmt. Okay, gut, es ist noch Anfangswoche, es geht noch. Spätestens am Donnerstag, wenn es dann losgeht, das ist die Energy Nation. Komplett im WM-Fieber, jetzt 20 vor 11 Uhr.
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0: Ich schaue ja immer wieder so ein bisschen Richtung USA mit dieser ganzen WM etc., was dann losgeht am Donnerstag mit dem ersten Spiel, am Samstag in der Schweiz mit dem allerersten Match dran. Und die Schweiz, vor allem die ganze Delegation, die Schweizer Nationalmannschaft, also zuerst mal ein Breel Embolo, der nicht darf mitfliegen, der dann ein paar Flüger erst später nachreist Richtung USA. Dann hat man gemerkt im Camp, oh shit, rund um unsere Trainingsplätze haben wir alles giftige Schlangen. What? Tut man es vielleicht sogar noch wechseln. Und dann hat man am Wochenende das Testspiel gehabt. Ein Testspiel gegen Australien. Jetzt wirklich nicht ein Fußball-Grossmacht. Man ist nicht über ein 1-1 rübergekommen. Klar, es ist ein Testspiel, oder? Man probiert noch ein paar Sachen. Und trotzdem, das war putzhässig. Nach dem Match, nach dem unentschiedenen 1-1. Der Granit Xhaka, unser Captain im SRF.
2: Ich glaube, ich habe eins gelernt, dass man nicht allzu viel sagen darf, vor allem mich. Wir wissen genau, wie ich bin. Am liebsten würde ich jetzt alles sagen, aber ich behalte das mal für mich.
0: Ja. Was wäre auch dann raus? Gut, dann hast du schon ein bisschen durchblicken. Es hat einfach Sachen gegeben, die überhaupt nicht passt haben.
2: Ja, es ist nicht einfach gegangen, aber es gibt Sachen, die diese Woche nicht gut sind. Und dann trittst du auch so auf.
0: Sag einfach, okay, von mir, ich verstehe das, wie so ein kleiner Angriff Richtung Nationaltrainer Murat Yakin vielleicht zu locker genommen. Was wissen wir jetzt selber ja auch nicht. Sehen wir ja nicht hinein, dort hinter die Mauern in diesem Vorbereitungskampf der Schweizer Nationalmannschaft. Fakt allerdings ist, so kann es nicht in das WM-Turnier gehen. Jetzt müssen Zügel angezogen werden.
2: Ja, müssen wir. Sonst kannst du einfahren nach drei Spieltagen. Ja. Also so kannst du nicht auftreten, mit allem Respekt vom Gegner, den wir haben. Und ja, vielleicht ist auch das ein bisschen, was uns irritiert, dass wir das Gefühl haben, wir schaffen die Gruppenphase ganz simpel, aber es gibt keine schlechte Mannschaft an der WM, sondern wir müssen aufwachen und der 1-1 ist ein grosser Weckruf für alle zusammen.
0: Ja, das 1-1 gegen Australien. Ganz ehrlich, ich bin froh, ist das jetzt noch gekommen. Hat man mal den Schuss vor den Bug bekommen, oder? Noch einmal wachgerüttelt worden, nur dass man dann spätestens am Samstag gegen Katar komplett ready ist. Ich will den richtig geilen WM-Sommer haben. Im Public Viewing, daheim mit den Spanern, irgendwie mit einem Bierli vor dem Fernseher und vor allem einfach die Schweizer Schutnazi gesehen, der zu richtig grossem Streben dieser WM. Ob Schweiz!
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0: raus. Mittlerweile wahrscheinlich nur so eine anderthalb Hang ab. Die Sonnenstunde, die wir heute noch bekommen.
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0: Spätestens auf den Feierabend kommen sie eben dann nachher. Die gröberen Wolken, die Regenwolken, die hier und da noch einen Splitz und Donner mit sich bringen, vor allem wenn wir gegen Süden zuschauen. Sprich, das schlägt sich dann auch in den Temperaturen nieder. Jetzt zuerst allerdings mal für den heutigen Tag noch ein bisschen okay. Sommerlich warm, 5, 26 Grad, dann auch durch den Nachmittag durch. Aber eben, wenn der Regen am Abend zu einsetzt, dann merken wir es dann schon in den frühen Morgenstunden, morgen so noch um die 12 Grad rum, auf den Dienstag und oder Mittwoch. Ich nehme es einfach gerade zusammen, weil sie grau und nass daherkommen. Ich bin gerade mal so 17, 18 Grad. Auf den Donnerstag dann wieder besser.
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0: Delphi-Übersicht von dem Montagvormittag in der Region Zürich-Aargau. Da stehst du auf der A1, also auf dem Nordring, Richtung St. Gallen, ab dem Limmataler Kreuz bis mit Zürich-Affoltern. Dann St. Gallen Richtung Zürich, ab Wallisellen bis mit Zürich-Ost auch wieder bremsen. Also auf dem Westring Richtung Basel, ab Burdorf Nord bis mit dem Limmataler Kreuz. Auch auf der Westumfahrung geht es länger. Zürich-Süd Richtung Wiedeke, zwischen Brunau und Wiedeke, wo du da länger hast. Dann in der Region Basel, da zwei schon verstopft, fahrt Richtung Luzern, ab dem Grenzübergang Basel-Weilbis und mit Basel-Breite. Aber dann auf der A3 anstehen, fahrt Richtung Zürich, am Horburg-Tunnel bis und mit der Verzweigung Wiese. Viel Geduld dir unterwegs und gutes Abend.
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0: Ich darf mal heute schnell ein bisschen bretschen, an diesem Montagvormittag, wenn du mich fragst. In den nächsten 5. Unter anderem Bebe Rexha mit dem Faithless Remix New Religion heisst er ja jetzt neu. Dazu auch Fever Dream von einem Alex Warren oder vor allem die, die noch so ein bisschen mutmässigen Booster brauchen, Pharrell Williams mit Happy. Roger Schöcher ist mein Name. Schön bist du dabei.
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0: in der Aufwärmphase für die neue Arbeitswoche. Willkommen im Montagvormittag, jetzt sind 20:20.
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0: Komm, gehen wir zusammen noch so eine Schnecke, 5 lieber durchlassen. Einfach direkt ab in Kiosk, braucht Klebernachschub.
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0: Heute ist das Heft schon voll. Willkommen in der Vor-WM-Zeit. Am Donnerstag geht es dann los mit dem Eröffnungsspiel. Die Schweiz spielt dann am Samstag das erste Mal. Im Vorfeld allerdings ist natürlich die grosse Panini-Klebermania wieder losgegangen. Ich muss sagen, es sind mir jetzt einfach zu viele Worte. Ich will nicht mehr alles sammeln. Darum habe ich gesagt, das Jahr lasse ich es mal anderen lassen. Aber schon crazy. Da gibt es ganze Schulen, ganze Pausenplätze, alles voll. Es wird täuschelt und jetzt noch an Orten, wo man so vorher wahrscheinlich noch nie gesehen hat. Eine herzige Aktion. Franzi Schweizer aus der Energy News Redaktion. Wo werden die Paninis gesammelt und tauscht?
4: Also, vorab, es war ja ein Riesending als Kind. Das hat so fest Freude gemacht, wenn man sein Kleberli-Buch hat voll gehabt. Und genau das, die Freude, hat das Kinderspital Zürich auch seinen Patientinnen und Patienten überbringen. Und zwar haben sie ganz einen herzigen Facebook-Post gemacht, wo sie geschrieben haben, das WM-Fieber sei los und das sei mal ein Virus, das ansteckend sein dürfe. Gesucht werden Panini-Kleber und Alben.
0: Ich kann mir jetzt vorstellen, dass wenn so ein Kinderspital zu so einem etwas aufruft, dass da vielleicht eine Reaktion kommt.
4: Ich gehe fest davon aus, weil das soll wirklich eine Aufmunterung sein für die Kids in diesen schwierigen Spitalmomenten. Also ein kleines Trösterchen sozusagen. Und herzlich willkommen sind alle doppelten Bildchen oder auch unbrauchte Alben. Die darf man einsenden an das Kinderspital in Zürich, an die Spendenabteilung. Weitere Infos findet ihr natürlich im Kinderspital selber oder eben auf Facebook. Und by the way, so ein gutes Umsatzjahr wie dieses Jahr hat Panini schon lange nicht mehr geschrieben. Das sagen nämlich alle Detailhändler. Es hat wirklich, wirklich viele Bildchen, die verkauft werden.
0: Ja, und ich sehe es jetzt habe ich gerade den Facebook-Post im Kinderspital eben offen. Über 500 Likes, viele Kommentare, das wird teilt wie verrückt. Also unbedingt, wer noch die Doppelten sowieso, oder? Wenn nicht noch mehr will tauschen, einfach im Kinderspital heute schnell vorbeibringen. Du hast es vorher auch schon angetönt, du hast auch gesammelt.
4: Ja, früher, man glaubt es
0: kommt. Was war das erste, was du hast?
4: Boah, ich habe die, glaube ich, nicht mehr im Fall. Die sind irgendwann, also vielleicht noch bei meinen Eltern, noch im Keller, aber... Das ist so lange her.
0: WM 1994 in den USA. Da schließt sich der Kreis. Das war bei mir zu allererste. Ich habe aber nur die Kleber bekommen, die gratis in der Zeitung mit dabei waren. Das Heftchen habe ich nicht gehabt. Das Heftchen habe ich selber gebastelt aus A3 Block Papierseiten.
4: Nein, Röschel.
0: Und schön mit Schnur zusammengebunden.
4: Jö.
0: Hauptschweiz für die WM. Am Samstag gegen Katar. Bis dann sammelt die Welt noch die Panini. Auch im Kinderspital.
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0: Montagmittag unterwegs, am 8. Juni, 11:30 Uhr stören.
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0: Weißt du, wenigstens dann ist das Mittag von außen ja Vollgas, oder? Das bei Temperaturen durch den Nachmittag von um die 5, 26 Grad. Erst gegen Abend zu, pünktlich auf den Feierabend. Da kommen dann eben noch die Regenwolken. Bringen hier und da noch einen Blitz und Donner mit sich. Es zieht sich der Rest von dieser zumindest ersten Hälfte von dieser neuen Arbeitswoche genauso durch. Dienstag, Mittwoch, da reagiert es dann noch punkto Temperaturen, gerade mal so 17, 18 Grad und immer wieder am Regnen. Auf den Donnerstag, der wenigstens durchschnaufen, zeigt sich die Sonne wieder, es geht dann auch wieder gegen 20 Grad.
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0: Ja, heute kannst du im Karo 9 getrost einfach Klimaanlage laufen oder auch zumindest Scheiben runter, bevor wir dann auch mit den Scheibenwischer einfach wieder brauchen. Fakt allerdings ist, mehr Zeit brauchst du momentan in der Region Zürich auf dem Nordring Richtung St. Gallen zwischen dem Limmataler Kreuz und dem Gobrist. Dann auch in der Region Basel auf der A2 Richtung Luzern am Grenzübergang Basel-Weil bis mit Basel-Breite. Stop and Go aber auch auf der A3 gemolden Richtung Zürich am Horburg-Tunnel bis und mit der Verzweigung Wiese. Ich wünsche dir jetzt schon mal gutes Vorwärtskommen.
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1: Cool, sind wir in die neue Arbeitswoche reingestartet. Schon zack, boom, jetzt in der heissen Phase drin. Zumindest, wenn wir auf politischer Ebene sind.
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1: Ganz ehrlich, ich bin ja heute schnell ein paar Tage einfach weg gewesen. Heute schnell am Strand von Griechenland. Mein Kopf alles andere als irgendwie bei den Abstimmungen gehabt. Aber Fakt ist, nächsten Sonntag ist es soweit, Abstimmungssonntag. Und dann eine von der zentralen Vorlagen, wo wir selbstverständlich darüber abstimmen werden, ist die 10 Millionen Schweiz. Was für Auswirkungen hat ihr? Sind wir überhaupt, haben wir schon wieder dichten Stress bei uns in der Nation?
3: Sie haben eindeutig zu viel für unser Land, für den Platz, den wir haben. Wenn man sieht, der Verkehr und alles, das hat einfach nicht mehr Platz.
1: Ja. Ist denn das primär auch einfach der Punkt, wo man muss sagen, ja, für eine 10 Millionen Schweiz? Wie sieht es auf der Straße aus?
4: Nein, es sind nicht zu viele. Nein. Ich würde sagen, Vielfalt ist das, was uns sozusagen die Entwicklung, die wir jetzt haben, beschert hat. Also, Vielfalt ist in jedem Fall gut und 10 Millionen sind definitiv nicht zu viel.
1: Vielfalt. Oder ist es dann auch vielleicht auch einfach so, ich meine, wir sind ja noch nicht bei diesen 10 Millionen, oder? Auf der einen Seite eben die Vielfalt, auf der anderen Seite Leute, die Angst haben, eben Punkt und dichter Stress.
5: Ich finde, es ist ein guter Gedanke, Grenzen zu setzen, aber ich finde, das ist nicht die richtige Lösung.
6: Ich bin der gleichen Meinung und stimme dem zu. Ja. Also ich finde, man sollte wirklich nicht eine Grenze setzen, man sollte schauen, wie sich das verhält. Und dann auch mit der Zeit eine Grenze setzen, aber nicht direkt.
1: Ja, und dann mit dieser 10 Millionen Schweiz, das klingt ja schon mal richtig brutal. Was steckt allerdings wirklich dahinter? Darum lasse ich die grosse Diskussion noch machen. Quasi das SRF-Arena-Format einfach in Radio-tauglich. Für das haben wir die Mathéa Meyer, Nationalrätin von der SP, und Barbara Steinemann, Nationalrätin von der SVP bei uns zu suchen geschaltet. Die Diskussion machen wir dann gerade kurz nach der 12. hier.
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3: Eine Stimme, die direkt unter die Haut geht. 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
0: An dem Tag, wo wir den mit der Sommersonne noch eine Schotte schnell geniessen, 25, 26 Grad. Eigentlich völlig okay. Aber eben gegen Abend zu, der kommt dann halt nachher halt schon. Also das heisst mit anderen Worten eigentlich vor allem eben zwischen immer mal wieder ein paar Regenwochen. Regentropfen oben abkommen. Dazu dann auch Gewitter. Nicht ganz ausgeschlossen. Wärmegewitter. Weil es ist dann deutlich frischer. Dienstag und Mittwoch geht mal so 17, 18 Grad noch durch den Tag durch. Erst auf den Donnerstag dann wieder ein bisschen durchschnaufen.
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0: 12 Update von unterwegs. Wenn du in der Region Zürich unterwegs bist, Achtung auf dem Nordring Richtung St. Gallen zwischen dem Limmataler Kreuz und Gubrist, da bremst. Also in der Region Basel auf der A2 Richtung Luzern am Grenzübergang Basel-Weil bis und mit Basel-Breite geht es einfach länger. Also auf der A3 für Audi, die Richtung Zürich unterwegs sind, am Horburg-Tunnel bis und mit der Verzweigung Wiese momentan bremsen. Sonst noch die Meldung für alle die, die jetzt gerade in der Zentralschweiz unterwegs sind, genau gesagt Richtung Süden. Vor dem Gotthardtunnel nämlich momentan knapp 2 Kilometer stehen. Heisst so gute 20 Minuten, bis du durch den Tunnel durchkommst. Behalte dich selbstverständlich auf dem Laufen.
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0: Schön, bist du mit dabei an diesem Mittag jetzt. Wo, oh, ich soll es mal sagen, sagen wir es so, oder? Die Catch-Frequenz von deinem Mittag, die muss auf den Sound anpassen. Schon mal nicht schlecht, oder? Traut ihr, so schnell können sie. Last Frequencies, Head Down. Und dann einen gerade in der 5. Also für all die sagen, boah, ein bisschen langsamer bitte. Hurts

0: sagst schon Intos, hey, jetzt sind 20 Minuten oder 12.
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0: Wir könnten jetzt die restliche Mittagszeit auch noch eine Schotte schnell nutzen, um sich zu überlegen, was machen wir am Sonntag? Wo setzen wir das Kreuzchen, wenn wir gehen abstimmen?
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0: Sonntag, 14. Juni, nationale Abstimmungen, mehrere Vorlagen, die definitiv am meisten der ganzen Nation unter den Fingernägel brennt. Das ist die sogenannte Abstimmung über die 10-Millionen-Initiative. Soll der Bevölkerungsdeckel bei 10 Millionen gemacht werden? Was würde das heissen? Die heisse Diskussion jetzt einfach mal schön auf 1,5 Minuten zusammengestampft für dich. Für das du weisst, wo, das ist so, wenn du vielleicht noch brieflich abstimmen willst, wo du dich ein bisschen setzen kannst. Für das haben wir uns prominente Unterstützung geholt. Mathea Meyer ist Nationalrätin von der SP, Barbara Steinemann Nationalrätin von der SVP.
1: Was stimmen Sie am 14. Juni und wieso?
2: Ich stimme natürlich ja zur Nachhaltigkeitsinitiative, weil ich finde, es kann so nicht weitergehen. Wenn wir so weitermachen wie in den letzten 20 Jahren, wo wir jedes Jahr netto bis zu 100'000 Leute durchschnittlich mehr im Land hatten, dann würde die Schweiz im Jahr 2050 11,65 Millionen Einwohner zählen und das ist einfach viel zu viel.
3: Ich stimme Nein zu dieser extremen SVP-Initiative, die uns ins Chaos führt, die uns den Bruch mit der Europäischen Union bringt, weil wir nämlich Personenfreizügigkeit künden, schon bei 9,5 Millionen Einwohnerinnen und Einwohner. Was bedeutet, dass wir keine Zuwanderung mehr haben können. Wir haben einen Pflegenotstand, unsere KMUs können nicht mehr exportieren, was Arbeitsplätze vernichtet und unsere Löhne unter Druck setzt.
2: Selbst die Europäische Union sagt ja, dass wir müssen nie irgendwie einen Vertrag künden. Unser Verhältnis wird weiterhin etwa gleich bleiben wie bisher zur Europäischen Union, weil die Europäische Union hat viel grösseres Interesse an diesen Verträgen als die Schweiz.
3: Der Initiativtext ist sehr, sehr klar bei 9,5 Millionen EinwohnerInnen, was in rund 3 Jahren der Fall wird sein, werden wir keinen Familiennachzug mehr haben, auch mit den EU-BürgerInnen. Und das würde bedeuten, dass wir Personenfreizügigkeit nicht mehr erfüllen könnten und müssten die Personenfreizügigkeit künden und mit dem auch alle anderen bilateralen Verträge zu der EU in einer Zeit, wo wir derart Unsicherheit haben mit Trump und Co. Das ist ein sehr gefährliches Experiment, das wir nicht eingehen sollten.
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0: glamourhaft vor. Weißt du, wenn so in den 2020er Jahren einfach immer noch so ein bisschen 80s kannst du reinstreuen, dann ist meistens nur Miley Cyrus dahinter. Jetzt geht halb eins durch.
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0: Noch Sonne mit Betonung auf noch. Ich bin dann nämlich noch dort, schnell die Energy Regenradar am Aktualisieren, weil spätestens auf den Abend suchen, eben dann kommt sie dann die Regen und zum Teil eben noch Gewitterfront. Heisst das schon durch den Nachmittag durch, könnte es das erste Mal im Raum vom, ja, aus der Westschweiz her über Jura Richtung Basel zu nass werden und dann auf ein Suchen, auch im Rest der Nation immer mal wieder hurtig schnell eben nass, Blitz und Donner auch nicht ganz ausgeschlossen. Das heisst dann auch für einen morgendrig Dienstag, dass es mehrheitlich grau und nass daherkommt. Oder Mittwoch packen wir gerade zusammen. Die beiden Tage dann eben um die 17, 18 Grad. Und für Donnerstag wird es dann wieder ein bisschen besser. Heute Temperaturen maximal werden durch den Nachmittag vor dem Regen bei 5 bis 26 Grad.
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0: Der eine oder die andere vielleicht halten nachher hinter dem Steuer, im Auto, am Mittagessen. Musst, wenn du da irgendwo gerade stehst oder maximal röhlst, zum Beispiel in der Region Zürich auf dem Nordring Richtung St. Gallen, am Limmataler Kreuz bis und mit dem Gubrist. Dann in der Region Basel stehst du aktuell auf der A2 Richtung Basel rein, am Grenzübergang Basel-Weil bis und mit Basel-Breite. Dann auf der A3 Richtung Zürich, am Horburg-Tunnel bis und mit der Verzweigung Wiese. Vor dem Gotthard-Tunnel. Da haben wir jetzt punkto Ferienverkehr nämlich schon Meldungen. Richtung Deutschschweiz sind momentan 4 Kilometer Stau, heisst der schon gute 3-4 Stunden anstehen. In Gegenrichtung Richtung Süden zu, da sind wir noch bei 2 Kilometer Stau, knapp eine halbe Stunde, oder dort länger brauchst. Viel Geduld, grüß dich, Karin.
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mir so gut, wenn ich ein alles auszublenden, was drumherum passiert, oder? Ob die WM um am Donnerstag losgeht. Schlussendlich schauen wir dann die Matchen gleich an. Ich kenne mich ganz klar. Und was auch langsam, nicht nur das Sportliche, was langsam steigt, so die Vorfreude auf die WM, sondern auch das Musikalische, was dazu. Höchste Zeit, einfach mal schnell durch die WM-Hymnen durchzugehen, wo sonst alles schon umgegangen ist, weil, sind wir ehrlich, also die aus den USA, nein, ja, da spalten sich ja die Geister. Dann 1998, Frankreich, La Copa de la Vida, Ricky Martin, jetzt 2026. Und leider. Halt einfach countrymäßig, oder? Aber sonst dann früher auch, mit 2006 zum Beispiel die Deutschen dann. Ja. Wenn wir sogar in die deutsche Musik Samba reinpacken. Herbert Grönemeyer, WM 06, zeigt, dass sich was tut.

Und einer von mir von den meist underratedsten Songs hier. Darum Jeso. 2014 Brasilien, Carlos Santana, Vici, White. Geile Nummer. Aber es gibt einfach so Leuchttürme. Punkto WM Soundtracks. Ganz klar, kennt die ganze Welt. Bitte, Shakira, was war das für eine Banger? Dann 2010, Waka

0: einfach schön. Ich freue mich schon wieder auf die langen Sommerabende. Gut, jetzt in der WM USA wird es mehr Sommermorgen sein, aber ja, zu den passenden Sound dazu. Ein bisschen länger machen, ein bisschen mehr Augenringe, aber zum Bügeln ist halt einfach, das nehmen wir in Kauf. Wir sind ready für die WM. Am Samstag spielt die Schweiz zuerst mal gegen Katar. Ob Schweiz! 4 von 1 durch.
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0: 20 Nachmittag in Energy ist es jetzt gedeis.
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0: Also, weißt, alles okay, nur nicht zu viel Gepäck dabei haben, wenn du pünktlich auf den Feierabend heute Abend heimkommst. Und wenn du immer unbeaufsam bist, ach, da könnte schon vorher heute schnell kommen. Also, aber es geht einfach einzig und alleine darum, wie spät kommst du heim und wie viele Regenschirme brauchst du dann in der Zwischenzeit. Gegen Abend zu, da verrutscht es nämlich alle. So viel sind schon mal vorweg. Eben gerade so im Raum Jura, Basel, da wird schon am früheren Abend dann heute schnell mal nass werden. Sonst auch Gewitter nicht ganz ausgeschlossen. Kommt jetzt die Regenfront, nachdem wir heute noch 5, 26 Grad haben und eben noch Sonne durch den Nachmittag durch, da kehrt es dann nachher mal. Dienstag und Mittwoch, grau und nass, Temperatur geht mal so 17, 18 Grad. Auf den Donnerstag erwarten wir der Sonne und 20 Grad.
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0: Hoppla, jetzt geht ein Pannenfahrzeug aus dem Mittelland auf der A2 Richtung Luzern, ab der Anstatt Teufelgraben bis mit Herkinger, Stau, nachdem eben dort das Fahrzeug den Geist aufgegeben hat. Sonst noch ein stockender Verkehr in der Region Zürich, vom Nordring Richtung St. Gallen, ab dem Limmataler Kreuz bis mit dem Gubberist. Dann noch der Region Bahn, da, Region Basel, da 2 verstopft Richtung Luzern, ab dem Grenzübergang Basel-Weil bis mit Basel-Breite. Stehen auch auf der A3 Richtung Zürich, am Horburg-Tunnel bis mit der Verzweigung Wiese. Dann noch der Blickpunkt auf Ferienverkehr zum Gotthardstunnel zu suchen. Ferienrückreiseverkehr Richtung Deutschschweiz hinein. Momentan vor dem Tunnel 4 km Stau bis zu 3/4 Stunde, wo du da stehst. In Gegenrichtung, fahrt Richtung Süden. Da habe ich den 2 km Stau, knapp eine halbe Stunde, die du brauchst, bis du einfach mal durch den Tunnel durch kannst.
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0: Ich finde jetzt auch musikalisch, da können wir für den Nachmittag, weißt, jetzt so nach dem Mittag, oder? Bevor wir ins Food-Coma reinfallen, wenn die Augen so ein bisschen müder werden, etc., da müssen wir uns schnell ein bisschen Gas geben. Und das machen wir. Und als ich heute schnell eine Kurzanalyse gemacht habe von den nächsten 5 Songs, habe ich gemerkt, oldie but goldie. Aber einfach, wenn es um die Sänger, Sängerinnen oder DJs geht. Hey, wirklich, je älter, umso besser. Wir fangen zum Beispiel mal heute schnell an mit der definitiv noch jüngsten Perle, die wir in diesem Reigen drin haben. Und zwar.
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0: jetzt Alter von 65 Jahren. Schon älter. Schwedische DJ aus Hängeschild, Rexwell und Ingrosso, landet schon bei 91 Jahren. Allerdings alles 90. Im Vergleich zu der J-Lo und dem David Guetta. J-Lo 56, der David Guetta 58 zusammen, 114. Sollen für mich aber einfach immer noch frisch wie verrückt von vorgestern. Da werden Beats geliefert in den nächsten 5 Stück. Roger Schücher ist mein Name, schön, bist du mit dabei.
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0: Lang einfach durchträumen. Dreamer, Axwell und Ingrosso. Das ist eigentlich die perfekte Motto-Vorlage für die nächsten paar Minuten, weil man sollte ja nie aufhören zu träumen. Auch wenn es um zukünftige Wohnung geht.
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0: Vielleicht sowieso, wenn es um das Haus oder die zukünftige Wohnung geht, umso mehr träumen und umso schneller sein. 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
0: Ja, das ist wirklich wahnsinnig, oder? Also ich meine, das Zeug geht ja so schnell weg, oder? Kaum hast du das erste Inserat gesehen und dich darauf gemeldet, ist es eigentlich schon wieder weg, oder? So oder so. Ich habe eine Zahl gelesen, ich weiß nicht mehr viel. Eine wahnsinnige Prozent an Wohnungen, die einfach unter den Hang weggehen, wo du gar keine Chance dazu hast. Darum müssen wir einfach den Wohnungsradar, den Neubautenradar extrem schärfen. So, dass es sogar anschlägt, bevor es überhaupt bauen wird. Das machen wir zusammen mit dem Harry Büsser, dem Immobilien- und Finanzexperten von Comparis. Der weiß ganz genau, was man muss schauen muss.
2: Schau dir in deiner Stadt oder in den Aglo Gebäude an, die nur 1-2 Stockwerke haben. Vieles ist gebaut worden, wo das Land billig war. Heute können dort deutlich mehr Wohnraum entstehen, wenn man aufstocken würde.
0: Ja, und ich meine, entweder hast du Kohle selber und baust dort drauf, oder du gehst einem Investor quasi einfach die Idee, dort drauf zu bauen, ziehst du nicht dort ein. Warum nicht, oder? Und sonst einfach auch mit den offenen Augen durch die Stadt durch.
2: Freu dich mal über ein hässliches Gerüst oder einen Baukran. Ja, wirklich. Denn in einer Wohnungsnot ist ein Baukran oft das schönste Zeichen dafür, dass wieder Chancen auf mehr Wohnraum entstehen.
0: Ja, Wohnraum, wo ja eigentlich aus dem Nichts entstehen kann. Wir haben aktuell, wir sind in einer schwierigen Situation drin, das ist schon seit einem Zeitchen, oder? Zu wenig Wohnungen verfügbar, vor allem gibt es in den Ballungszentren drin. Darum einfach auch mal heute daran denken, schon nur, wenn du gehst, gehst Kömmerle einkaufen oder so.
2: Frag dich bei grossen Parkplätzen oder eingeschlossenen Supermärkten mal, muss da wirklich das genau in einer Wohnregion so stehen bleiben? Genau auf solchen Flächen könnten oft Wohnungen entstehen.
0: Das ist crazy, wenn du dir eigentlich überlegst, oder bei der aktuellen Wohnungsnot musst du mittlerweile deine Gedanken für eine Traumwohnung schon machen, bevor es überhaupt die erste Schaufel gebraucht ist worden zum Bauen.
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0: Das ist aber richtig gut, oder? Schöne frühe 2000er DJ Got Us Falling in Love Again. Das ist der Usher Energy am Start an diesem Montagnachmittag, wo wir doch noch ein bisschen Sonne tanken können. Erst gegen Abend suchen, dann kommen die Regenwochen. Gewitter hier und da, ohne ganz ausgeschlossen. Temperaturen vor dem Regen noch bei um die 5, 26 Grad. Ab morgen nur noch so 18, 17 Grad bis und mit dem Mittwoch. Am Donnerstag schon wieder besser. Update noch heute schnell für alle, die auch im Karren unterwegs sind. Zum Beispiel in der Mittellandtür, dort auf der A2 Richtung Luzern, am Bäckerkingen bis mit Herkingen. Da stocken sie aktuell wegen einem Lastwagen, der den Geist aufgegeben hat. In der Region Zürich-Nordring, Richtung St. Gallen, am Limmataler Kreuz bis mit dem Gubrist, ebenfalls gerade ein bisschen schwieriger. Maximal Rollen übrigens so in der Region Basel, A2 Richtung Luzern, am Grenzübergang Basel-Weil bis mit Basel-Breite und auf der A3 Richtung Zürich, am Horburg-Tunnel bis mit der Verzweigung Wiese. Gut unterwegs sein. Schön machen wir das zusammen. 13:30 durch.
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0: immer auf der Suche nach irgendeinem Ventil. Und weißt du, wie viel Luft kannst du rauslassen? Aber eben anstatt Luft geht. Stress raus. Der Stress in dieser Woche. Das ist viel weniger der Arbeitsstress. Aber zumindest bei mir als Fußballfan, als Fan von dieser WM, dieser Anstehenden. Ich bin so grauenhaft hintendrin mit all diesen Managerspielen, mit all diesen Tippspielen, alles Zeug und Geschichte, die ich organisieren muss, Spieler einkaufen, ihr Spielsystem überlegen. Ich werde nicht fertig bis am Donnerstag.
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0: Wenn es aber um die Sportliche geht, dann bin ich heiß drauf auf das Turnier. Jetzt wirklich. Ich soll jetzt das Größte und das Beste ja, lade ich da werden, so oder so. Zumindest wenn es nach der FIFA geht. Ich schaue jetzt einfach mal auf die Schweizer Nazi und der brodelt es aktuell gerade. Oder? Schon nach dem durchzogenen Testspiel gegen Australien am Wochenende in der Granit Xhaka im SRF.
2: Ich glaube, ich habe eins gelernt, dass man nicht allzu viel darf sagen, vor allem mich. Wir wissen genau, wie ich bin. Am liebsten würde ich jetzt alles sagen, aber ich behalte das mal für mich.
0: Ja, hätte dann auch gleich noch die Schurte schnell durchblicken.
2: So. Ja, es ist nicht einfach gegangen, aber es gibt Sachen, wo die Woche nicht gut sind. Und dann trittst du auch so auf.
0: Frontal einfach mal Murat Yakin vor die Füße geschossen, oder? Was da wahrscheinlich in den Trainings abgegangen ist. Dazu die ganzen Querelen. Um das Trainingsgelände herum soll es ja offenbar giftige Schlangen haben. Naja, also wer da nachher muss den Ball zwischen holen, ich glaube, das ist dann auch ein scheiß Job, weißt, wenn man darüber geschossen wird. Und sonst natürlich auch, man hat es wahrscheinlich heute Morgen auch schon gelesen, was abgegangen ist. Die Schweizer Schutnazi hat sich ja eine Auszeit gegönnt. Man ist ein Baseballspiel schauen in San Diego, in der Homebase, die sie haben. Und dort auf dem grossen Screen sind sie schnell alle gezeigt worden. Und der Granit Xhaka und Ricardo Rodriguez hat Doppeladler-Gesten mit den Hängen wieder gemacht. Gemäss dem Verband sagt man, man hat einfach die albanische Community grüssen. Aus der Vergangenheit weiss man, es kommt meistens nicht so gut an. 2018 hat es dann schon feierlich rumort. Wir bleiben selbstverständlich dran, dass da jetzt ein abgeht. Fakt ist, am Donnerstag geht es los mit der WM auf sportlicher Ebene. Am Samstag dann haben wir auch schon das erste Spiel von der Schweizer Schutnazi gegen Katar.
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0: Guten Nachmittagskompass für den Montag, 8. Juni. Energy hilft aus, jetzt gerade 2.
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0: Gott, bin ich froh, ich jetzt die Kaffeemaschine flicken bei uns im Studio. Wirklich, den ganzen Morgen nichts gelaufen. Alle haben sich nur angeschaut. Jetzt bin ich wirklich mit Messer und Gabel dahinter, weil das Zeug wieder entsperren und alles tun. Läuft. Wichtig, vor allem dann noch warme Getränke, je später es der Tag wird. Heute gegen Abend zu, da kommt nämlich die Regenfront hier und eben, dann bringt die auch Gewitter mit sich. Vor dem Regen, 5-6 26 Grad, immer mal wieder noch ein paar Sonnenstrahlen. Nach dem Regen wird es dann halt bedeutend kälter. Schon in den frühen Morgenstunden. Morgen, da reden wir noch so von die 12, 13, 14 Grad rum. Der morgendrige Dienstag, da ist der grau und nass. Eben so der Mittwoch, gerade mal noch so 16 bis 18 Grad warm. Aber schon für Donnerstag, da kommt dann, ich sage es mal so, einmal die Sonne wieder zurück. Die Temperaturen, die reagieren dann auch noch. Geht dann auch wieder bis zu 20 Grad.
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0: Achtung, in der Region Basel hat es gerade getatscht auf der A2 Richtung Basel rein, ab der Verzweigung Hagnow bis mit Basel-Badischer Bahnhof. Stehst jetzt schon 20 Minuten an. In der Region selber, aber gegenrichtig A2 Richtung Luzern, am Grenzübergang Basel-Weil bis mit Basel-Breite. Immer noch Stop and Go, also auf der A3 Richtung Zürich, am Horburg-Tunnel bis mit der Verzweigung Wiese. In der Region Zürich selber, dort Nordring noch verstopft Richtung St. Gallen, ab dem Limmatal Kreuz bis und mit dem Kobrist. Dann noch Meldung Zentralschweiz, genauer gesagt vor dem Gotthardtunnel. Ferienverkehr Richtung Süden. Momentan 3 km Stau vor dem Tunnel selber, heisst schon eine halbe Stunde Anstieg gegen Richtung Deutschschweiz hinein. Da sind wir bei 4 km und bis zu 3/4 Stunde, wo du wartest, bis du durch den Tunnel durch kannst.
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0: Das ist crazy, als Fußballfan, als Shootfan, wie viele Parallelen dass du kannst ziehen zu dem, was jetzt gerade ansteht. Das absolute Grossturnier. Am Donnerstag geht es los mit der Shoot-WM, oder? Da haben wir so gesagt, weißt du, schon nur, wenn ich die nächsten 5 Songs hier einfach anschaue, oder? Da haben wir zum Beispiel die Schweizer Schuhnazi vertreten mit dem Remo Forer Falling. Gut, Falling sollte jetzt nicht unbedingt dann die Leistung widerspiegeln von Schakka und Co. Norwegen ist am Start. Erling Haaland und Co. Save My Love, Kygo, ebenfalls in den nächsten 5 Deutschland. Wir haben noch ein Spanien mit, hat noch so ein spanische Wurzeln. Nico Santos, Play With Fire, ebenfalls dabei, genau gleich wie die Briten. England, einer der Kronfavoriten auf dem WM-Titel. Die Jungs von Coldplay, Hymn for the Weekend. Vielleicht für die nächsten paar Wochen einfach Hymn for the World Cup. Mal schauen, wie sich das nachher ergibt. Roger Schöcher ist mein Name, sag jetzt schon mal Hopschweiz, schöner Name.
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0: royale Krönung. Alle die Kings and Queens da draussen, Ava Max besingt sie jetzt gerade 20 Minuten an der 2. Apropos Könige.
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0: König Fußball regiert spätestens am Donnerstag, wenn es mit dieser WM endlich losgeht.
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0: So lang ist die Vorfreude bei mir so ein bisschen auf Standgas gewesen, halt wegen diesen ganzen Querelen, politisch, bis zu einem absoluten Politikum gemacht worden. Mittlerweile muss ich sagen, kann ich mich auch ein bisschen sportlich rausfiltern. Aber auch dort fließt halt viel Politik mit rein. Wir schauen auf die Schweizer Schulnationalmannschaft. Am Wochenende ein langweiliges 1-1. Ich sage es so als Fan selber. 1-1 in diesem Testspiel, nicht viel aussagend. Aber trotzdem gegen Australien. Putzhässig war es nach dem Match im Interview im SRF, unser Capitano Granit Xhaka.
2: Ich glaube, ich habe eins gelernt, dass man nicht allzu viel sagen darf, vor allem mich. Ihr wisst genau, wie ich bin. Am liebsten würde ich jetzt alles sagen, aber ich behalte es mal für mich.
0: Man fragt sich auch dann schon, wie gescheit ist es denn halt nicht zu sagen, aber zu zeigen. Punkto Doppeladler-Affäre. Luzi Fricker, Energy-Sportchef. Wir diskutieren das selbstverständlich im Ersatzbankflüster im Sportpodcast. Der Granit Xhaka ist zusammen mit dem Ricardo Rodriguez auf dem grossen Bildschirm zu sehen, in einem US-Stadion. Das ist ein Baseballspiel, schauen in der spielfreien Zeit. Und dann haben sie, als sie mit der Kamera sind gefilmt worden, den Doppeladler gemacht.
3: Ja,
0: was ist es eigentlich genau?
3: Wird jetzt natürlich, also geschichtlich ist es ja hochbrisant, es ist ziemlich ein nationalistisches Symbol, oder einfach, wobei, ich kann auch nicht sagen, andere nehmen es nationalistisch auf. So muss man sagen, für andere ist es ganz normal. Nein, es tut wieder Kosovo repräsentieren, der Doppeladler in Kosovo-Flagge. Und aufgekommen ist es an der WM 2018, dann Schweiz gegen Serbien. Und wo der Granit Xhaka und der Xherdan Shaqiri jedes Goal eingeschossen haben, die eben den Doppeladler nachher mit den Hängen dargestellt, richtig serbische Fans, und hat es eine halbe Staatsaffäre gegeben, ein riesen Tamtam. Aber jetzt haben sie es eben wieder gemacht, zumindest der Xhaka und der Rodriguez. Aber eben, es war quasi ihre Freizeit gewesen. Von dem her, das wird sicher heisser, wie sagt man, heisser gegessen, als es gekocht wird, oder? Oder umgekehrt?
0: Ich glaube noch umgekehrt. Heisser kochen, als es gegessen wird.
3: Das ist, was ich meine.
0: Dann im 18 ist das noch der absolut grösste Pünzli wahrscheinlich in der Schweizer Schutznationalmannschaft. Stefan Lichtsteiner
3: hat auch noch gemacht. Und jetzt der Ricardo Rodriguez hat auch nicht die Wurzel im Balkan, entweder in Südamerika, von dem her auch speziell. Aber ich hoffe jetzt, dass das nicht Schlagzeilen dominiert. Und es geht gleich um Fußball. Am Samstag der erste Ernstkampf gegen Katar für die Schweizer Nation. Und jetzt würde ich sagen, Fokus voll auf den Match.
0: Das ist aber vielleicht auch noch so ein etwas gesehen. Nicht zuletzt noch das Australien-Testspiel. Ich bin persönlich froh, dass wir so einen Schuss vor einem hat bekommen, um zu zeigen, hey, Giele, aufwachen. Es ist zwar vermeintlich einfache Gruppe, aber ein Spaziergang wird es gleich nicht werden.
3: Ja, der Granit Xhaka hat nachher eben gleich etwas gesagt. Er hat gesagt, am liebsten würde er alles sagen. Er hat gleich gesagt, hey, also, dann können wir nach 3 Matchen wieder abfahren, zurück. Hey, von dem her ein Schuss vor den Bug und sicher gut, dass der Granit jetzt da einen Klartext geredet hat, das mit dem Doppeladler. Eben, jetzt bitte nicht eine Staatsaffäre daraus machen, aber ob es intelligent war, die Scheste zu machen, da kann man sich definitiv fragen.
0: Definitiv darüber diskutieren. Fakt ist, die Schweiz ist heiss langsam auf die WM. Am Donnerstag geht es los mit einem Eröffnungsspiel. Am Samstag Schweiz gegen Katar. Dann nehmen wir einfach die Hänge in den Hosensäck drin.
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0: Tiefdurchblick. Energy guidet dich durch den Montagnachmittag durch, jetzt gerade 2:30. Schwierig. Für alle, die gerade unterwegs sind, momentan wird nämlich gemalt aus der Ostschweiz. Da hat es getatscht auf der A1 das St. Margrethe Richtung Zürich, ab Neudorf bis mit Kreuzbleich ist jetzt schon mit gute Viertelstunde an. Dazu ebenfalls Stop and Go in der Region Zürich auf dem Nordring Richtung St. Gallen am Limmataler Kreuz bis mit dem Gubrist. Statu schon in der Region Basel auf der A2 Richtung Basel rein, ab der Verzweigung angenommen bis mit Basel Badischer Bahnhof. Baut ihr dich selbstverständlich auf dem Laufenden. Jetzt geht 2:30 durch.
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0: politisch entscheiden will.
1: Wenn man sich ein bisschen überdramatisieren will, aber das, was unserer Nation aktuell gerade passiert. Oder anders gefragt, hast du gewusst, dass wir am Sonntag über die Änderung des Zivildienstgesetzes abstimmen? Ich musste gerade schnell nachschauen. Ich glaube, was allen klar ist mittlerweile, ja, die 10-Millionen-Initiative oder wie sie auch gesagt wird, Nachhaltigkeitsinitiative, in Anführungs- und Schlusszeichen, das ist mittlerweile wahrscheinlich allen klar. Aber der mit dem Zivildienstgesetz, dass das Militär wieder ein bisschen, oder dass der Zivildienst ein bisschen weniger attraktiv soll gemacht werden, absolut nicht mehr vom Schirm gehabt. Alles diskutiert, die ganze Nation aktuell über die 10-Millionen-Initiative.
2: Sie haben eindeutig zu viel für unser Land, für den Platz, den wir haben. Wenn man sieht, der Verkehr und alles, das hat einfach nicht mehr Platz.
1: Yeah. Wenn jetzt du dein QR noch nicht abgeschickt hast, noch nicht abgegeben hast, dann unbedingt ob ich Energy Downtown ab den 3 denen zulassen. Oder sind wir auf der Straße unterwegs?
3: Nein, es sind nicht zu viele. Nein. Ich würde sagen, Vielfalt ist das, was uns sozusagen die Entwicklung, die wir jetzt haben, beschert hat. Also Vielfalt ist in jedem Fall gut und 10 Millionen sind definitiv nicht zu viel.
1: Auf der Straße, wie gesagt, da sind Meinungen gespalten, auch in Bundesbern selber, im Bundeshaus. Lassen wir nämlich jetzt schnell. Was sagen die politische Exponenten und Exponentinnen zu einem 10 Millionen Bevölkerungsdächtel. Antworten ab der drüben Sascha Wander, Energy Downtown. Roger Schöch ist mein Name. Schönen Abend. Energy zu.

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1: Und hier geht's für den Noah Di Bassi.
2: Die Waffenruhe zwischen dem Iran und Israel ist nach fast 2 Monaten vorbei. Das iranische Regime hat gestern Abend wieder Raketen auf Israel abgeschossen. Als Begründung nennen sie die israelischen Attacken auf die Hisbollah-Ziele im Libanon. Der Donald Trump hat darauf aber Israel gebeten, auf Gegenschläge zu verzichten, weil ein Abkommen in Griffnähe läge. Die Aufforderung ist aber erfolglos geblieben. Israel hat noch in der gleichen Nacht zurückgeschossen. Die neue Eskalation zeigt sich heute auch schon in den Börsen. Die Aktienmärkte sind weltweit wieder gesunken. Wegen verschärften Richtlinien löschen Galaxus und Digitec über 380'000 Bewertungen. Das, obwohl die Onlinehändler die Meinungen der Nutzer gerne als Steckenpferd nutzen und auch auf Werbung abdrucken. Neu darf man nur noch Rezensionen schreiben, wenn man ein Produkt auch wirklich bestellt hat. Der Grund dahinter, immer wieder hat es Manipulationen gegeben. So haben zum Beispiel einige Hersteller irgendein Produkt selber gute Bewertungen gegeben oder die Konkurrenz schlechter dastehen lassen. Betroffen sind etwa 4% von allen Galaxus- und Digitec-Kommentaren. Wer das erste WM-Spiel an einem Public Viewing schauen will, darf den Regenschirm nicht vergessen. Das Wetter darf zum Auftaktspiel am Donnerstag nochmal richtig kippen. Nach dem extrem sommerlichen Mai erwartet uns ab morgen wieder kalte Temperaturen um die 16 Grad und ganz viel Regen. Wer sich also schon auf den Grilladen und Fußball schauen gefreut hat, muss bis am Samstag warten. Dann klettert das Thermometer pünktlich auf den ersten Schweizer Match wieder auf sommerliche 25 Grad.
1: Wetter geht ein gutes Stichwort, danke Noah.
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1: Je nachdem, welches Regenradarmodell man gerade anschaut, ist es relativ unterschiedlich. Was man aber sicher kann sagen, vor allem im Berner Jura und rund um Basel haben wir da schon deftige Gewitter, die unterwegs sind und das wird auch noch weiter tun. Und je nachdem, wo das bist bei uns im Land, wird es heute Abend auch noch nass. Also ja, eben auch dort, egal welchen Regenradar du anschaust. Es wird nass bei den einen ein bisschen früher, bei den anderen dann ein bisschen später und der Dienstagmorgen, der wird auch in der Wolke verhangen und dann dort immer mal wieder Regen.
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1: Schicke beste Grüße in dein Auto um 3 Minuten ab der 3. Jetzt vor allem in der Nordostschweiz anstehen auf der A1 Richtung Zürich. Zwischen Neudorf und der Kreuzbleiche. Dort haben ein paar Fahrzeuge die rechte Fahrstreife blockiert. Mindestens 15 Minuten, wo du länger unterwegs bist. Dann sind wir in der Region Basel angekommen auf der A2. Zwischen Agnau und Badischer Bahnhof. Dort etwa 10 bis 15 Minuten stockender Verkehr. Und in der Region Zürich-Aargau fährt es langsam auf sicher anziehen. Richtung Ubrisch-Tunnel. Vor allem führen auf St. Gallen dort vom Limmataler Kreuz her. Kommt gut und sicher an.
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1: Am Sonntag dürfen wir wieder unsere Bürgerpflicht wahrnehmen. Und ich sage bewusst, wir dürfen. Wenn man so sagt, Politik und Abstimmungen verdrehen die meisten schon mal ein bisschen die Augen. Und ich verstehe es ja durchaus, wenn man mal schaut, wie dick das Abstimmungskuvert jetzt ist auf der 14. Aber es ist trotzdem sehr wichtig. Damit du dir eine eigene Meinung kannst bilden, machen wir so eine kleine Abstimmungsarena in etwa 15 Minuten, wo Matteo Meier gegen Barbara Steinemann, SP gegen SVP antritt. Es geht natürlich um die Nachhaltigkeitsinitiativen oder formerly known as 10 Millionen Schweiz. Was, wie, wenn, wo? Die Abstimmungstipps für Pro und Contra gibt es gleich bei uns.

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0: Energy zum Wochenstart an der Montag. Hallo Schweiz, und ich spreche bewusst das ganze Land an. Unsere Bürgerpflicht ist gefragt.
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0: Der Sonntag Abstimmung mit wichtigen Fragen für unser Land. Bis morgen kannst du übrigens noch das Kuvert neu reinschmeissen in den Briefkasten. Sonst musst, oder besser, darfst dann eigentlich am Sonntag direkt an die Urne gehen. Und das ist wichtig. Erstens, weil wir das einzige Land auf dem Planet sind, wo bei so Fragen direkt mitreden dürfen. Und zweitens, die nicht abstimmen gehen, sollen dann auch gefälligst nicht rummaulen. Am meisten zu reden gibt logischerweise die Nachhaltigkeitsinitiative von der SVP, oder eher ein bisschen bekannt als «Keine 10 Millionen Schweiz». Diese Woche gibt es bei Energy Downtown jeden Tag eine Mini-Arena, wo Befürworterinnen und Befürworter auf Gegnerinnen und Gegner treffen. Alle haben natürlich gleich viel Zeit, um dich davon zu überzeugen. Auf der Pro-Seite heute die SVP-Nationalrätin Barbara Steinemann und auf der anderen Seite Mattea Meier, Nationalrätin von der SP. Die Damen, die Arena ist eröffnet.
1: Um was geht es am 14. Juni wirklich?
2: Ja, wenn wir die Zuwanderung wieder selber steuern, so wie das die Bevölkerung 2014 beschlossen hat. Nicht das, die Initiative, die wir darüber abstimmen, ist ja eigentlich aus der seltenen Situation entstanden, dass die Bevölkerung mal etwas beschlossen hat und die Politiker nachher nicht umgesetzt haben. Nämlich das Bedürfnis, dass wir wieder nach unseren Bedürfnissen Zuwanderung steuern.
3: Wenn wir keine Zuwanderung mehr wollen, wie das Kollegin Steinemann sagt, ja, dann müssen wir eine Wirtschaftskrise produzieren. Heute haben wir Zuwanderung, weil Firmen Arbeitskräfte brauchen, weil Firmen Menschen brauchen, die ihren Jobs können arbeiten können und sie die in die Schweiz holen. Die müssen wir aber mit Anstand und Respekt behandeln. Und in einer Schweiz, wo wir eine Wirtschaftskrise haben, ich glaube, da möchten Sie und ich nicht leben, weil das eine Schweiz ist, wo es schlechter geht als heute.
2: Also nur weil wir jetzt nicht mehr Personenfreizügigkeit in dieser Form mit der EU unterhalten, können wir sicher nicht in eine Wirtschaftskrise nehmen. Wir haben 160 Länder auf dieser Welt, die ihre Zuwanderung selber steuern. Das sind all die sogenannten Drittstaatsländer. Da hat es Länder darunter, die ganz erfolgreich sind, wie Japan, wie Kanada, wie Australien. So müssen wir es machen in Zukunft.
3: Sie haben vorne zwar fälschlicherweise behauptet, die Initiative will nicht Personenfreizügigkeit künden, Sie haben es jetzt aber richtig gestellt, doch die Initiative will Personenfreizügigkeit künden mit der Europäischen Union. Mit dem fallen alle anderen bilateralen Verträge auch weg, mit fatalen und wirklich massivsten Folgen für unsere KMUs in dem Land, die exportieren und wo die Europäische Union der wichtigste Absatzmarkt ist.

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2: Die einen stehen schon im nassen Innen, die anderen werden bald nasse Füße bekommen. Das ist leider sich in den Tenor für den Montag. Je später der Tag, desto gruseliger wird die ganze Geschichte. Und der Dienstagmorgen, der ist relativ stark Wolken verhangen. Und auch da haben wir immer mal wieder Regen drin. Zwar nicht allzu viel, aber es kommt Regen oben ab. Die Temperaturen, die werden irgendwas um die 18 Grad herum sein. Und wirklich Sonne ist morgen nicht zu erwarten. Der Mittwoch, der wird dann schon wieder ein bisschen schöner. Aber wirklich nur ein Mühe.
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2: Schicke beste Grüße in Ihr Auto. Um 2 Minuten über den halben Vierne gehen Sie erst in die Region Bern-Mittelland. Dort eine wichtige Meldung von der A2. Und das ist gar nicht Bern-Mittelland. Danke vielmals den Praktikanten am Montag, wieder sauber aufpasst. Das ist die Region Basel natürlich. Ach gut, weit, ja. Ja, das ist jetzt noch schwierig. Ich bin in der Geografie wirklich auch am Fensterplatz gehabt. Vielleicht habe ich jetzt da den Praktikanten so unrecht irgendwo reingetan. Man sagt einfach irgendwo in der Mitte der Schweiz. Zwischen Degerkingen und Herkingen dort ein Bahnfahrzeug. Defekter Lastwagen, der Standstreifen blockiert. Bitte fahrt vorsichtig in dieser Region. Denn das können wir ziemlich genau reinnehmen. Ist da 2 Richtung Basel. Vom Schweizer Alletunnel bis Badischer Bahnhof. Dort anstehen mindestens 15 Minuten. Und auch zwischen Breite und dem Schweizer Alletunnel. In der Region Zürich-Aargau ist es da eins, das stockt. Vor allem der Gubrisch-Tunnel. In beiden Richtungen schon anstehen, ab Dietikon bis zum Limmataler Kreuz, bis eben nach dem Gubristen eigentlich. Und auch auf der anderen Seite vom Brütisler Kreuz bis Zürich-Ost Richtung Bern brauchst du aktuell Geduld. Kommt gut und sicher ans Ziel.
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0: Groove Turning in alle. Neueste Nummer von Bruno Mars, Be Energy, Downtown. Schön bist du mit uns. Stunde komplett.
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0: Mit der Noah Di Bassi.
2: Waffenruhe zwischen dem Iran und Israel ist nach fast 2 Monaten vorbei. Das iranische Regime hat gestern Abend wieder Raketen auf Israel abgeschossen. Als Begründung nennen sie die israelischen Attacken auf die Hisbollah-Ziele im Libanon. Der Donald Trump hat darauf aber Israel gebeten, auf Gegenschläge zu verzichten, weil ein Abkommen in Griffnähe läge. Die Aufforderung ist aber erfolglos geblieben. Israel hat noch in der gleichen Nacht zurückgeschossen. Die neue Eskalation zeigt sich heute auch schon in der Börse. Die Aktienmärkte sind weltweit wieder gesunken. Wegen verschärften Richtlinien löschen Galaxus und Digitec über 380'000 Bewertungen. Das, obwohl die Online-Händler die Meinungen der Nutzer gerne als Steckenpferd nutzen und auch auf Werbung abdrucken. Neu darf man nur noch Rezensionen schreiben, wenn man ein Produkt auch wirklich bestellt hat. Der Grund dahinter? Immer wieder hat es Manipulationen gegeben. So haben zum Beispiel einige Hersteller irgendein Produkt selber gute Bewertungen gegeben oder die Konkurrenz schlechter dastehen lassen. Betroffen sind etwa 4% von allen Galaxus- und Digitec-Kommentaren. Wer das erste WM-Spiel an einem Public Viewing schauen will, darf den Regenschirm nicht vergessen. Das Wetter darf zum Auftaktspiel am Donnerstag nochmal richtig kippen. Nach dem extrem sommerlichen Mai erwartet uns ab morgen wieder kalte Temperaturen um die 16 Grad und ganz viel Regen. Wer sich also schon auf den Grilladen und Fußball schauen gefreut hat, muss bis am Samstag warten. Dann klettert das Thermometer pünktlich auf den ersten Schweizer Match wieder auf sommerliche 25 Grad.
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0: Die einen stehen schon im Nassen rein, die anderen werden bald nasse Füße bekommen. Das ist leider sich in den Tenor für den Montag. Je späterer Tag, desto gruseliger wird die ganze Geschichte. Und der Dienstagmorgen, der ist relativ stark Wolken verhangen. Und auch da haben wir immer mal wieder Regen drin. Zwar nicht allzu viel, aber es kommt Regen oben ab. Die Temperaturen, die werden irgendwas um die 18 Grad herum sein. Und wirklich Sonne ist morgen nicht zu erwarten. Der Mittwoch, der wird dann schon wieder ein bisschen schöner. Aber wirklich nur ein Mühe.
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0: Schicke beste Grüße dir ins Auto. Da kommt das Update von den Deutschschweizer Autobahnen. Gehen sehr schnell auf die A2 Richtung Luzern, zwischen Egerkingen und Herkingen. Dort Verkehrsbehinderungen wegen einem defekten Lastwagen. Vorsichtig fahren bitte dort. Steht glücklicherweise auf dem Bahnstreifen. Aber trotzdem, Vorsicht ist geboten. Dann in der Region Basel. Die A2 geht zweimal auf dem Schirm. Einmal zwischen Pratelen und Badischen Bahnhof. Etwa 20 Minuten Zeitverlust. Ähnliches Bild Richtung Luzern auf der A2 zwischen Badischen Bahnhof und Tunnel Schweizerhalle. Dann in der Region Zürich in Aargau haben wir den Gubrisch-Tunnel, der stockt, vor allem Richtung St. Gallen. Dort mittlerweile anstehen ab Dietikon und auf der anderen Seite vom Brütiseler Kreuz ab bis Zürich Ost und auch vor dem Gubrisch brauchst du aktuell Geduld. Kommt gut und sicher an.
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0: Der Montag ist ja zugegebenermassen nicht unbedingt der motivierendste Tag der ganzen Woche. Und das Wetter draussen hilft jetzt auch nicht unbedingt per se. Aber was hilft, ist, dass wir nach am Feierabend

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2: Standard-Mantics-Frage. Wie findet man seine Motivation? Ich weiss nicht, liebe Nicole, die da jetzt mitspielt bei Grand Slang Zürich. Ich weiss, du hast Motivation. Bei dir liegt jetzt ein 50er im Jackpot vom Seal City. Aber könntest du uns sonst noch sagen, wie man Motivation findet?
3: Ich denke, du kannst mir ein bisschen mehr Tipps geben.
2: Ja, mein Job ist, um da den Max zu machen. Oder? Bei mir ist es etwas anderes. Oder? Ich komme kein Geld über, wenn ich da nicht eins auf gute Laune machen. Wie ist das bei dir?
3: Ja, ich bin gerade am Kind unterhalten. Also jetzt ist es gerade ruhig. Jetzt haben wir die Chance, dass es gut kommt.
2: Also gut. Dann versuchen wir uns so einfach, wie soll ich sagen, indirekt professionell ein bisschen zu motivieren. Und eben bei dir, Lydia, ein 50er im Jackpot vom Seal City. Wenn du uns im weitesten Sinn ein schönes zürichdeutsches Wörtli oder ein Halbsätzli übersetzen tust, wie man die Grundlage vom Zürich-Slängikon heute sehr schön wie der Zufallsgenerator rausgespeuzt hat. Wenn eine Zürcherin oder ein Zürcher sagt, da seichst in offen. Was ist damit gemeint? Gino und Kent hat zum Überlegen. Kannst nicht mehr.
3: Also, wenn da ich kannst sage, nicht mehr. Ja, es ist einfach lustig. Hey, nein, das geht gar nicht. Da kannst du nicht mehr. Ja.
2: Das ist eigentlich schon offen, oder? So ein bisschen ein Highlight, würde man wahrscheinlich sagen. Genau. So ein bisschen Neudeutsch, oder? Einfach etwas unglaublich gut. Ich sage das auch, wenn ich mich aufrege über jemanden. Also, weißt du, das eigentlich schon offen, der andere wieder. Weißt du, so?
3: Genau.
2: Könnte man jetzt zum Beispiel auch sagen.
3: Das sind jetzt mal die alten Wörter, die Kinder noch nicht wissen oder kennen.
2: Das ist doch eigentlich auch noch schön. Genau. Aber jetzt können wir mal schauen, ist es auch richtig, Domenico Blass?
4: Ja, das ist eigentlich schon offen. Das ist einfach eine lustige Vorstellung. In Ofen brünzelt. Heute würde man vielleicht sagen, dass eigentlich in Ofen heisst, ist ein totales Highlight, Krönung vor allem.
2: Exakt. Korrekt.
3: Genau.
2: So ist es. Hervorragend. Gut für dich, 50 Stutz vom Seal City zum schönen Posten.
3: Mega, danke vielmals.
2: Und alle anderen, die mal Lust haben, um den 50er abgreifen, jetzt schnell anmelden. Einfach per WhatsApp das Keyword Game schicken. Einfach nur das Wort Game auf 079 655 0886.
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0: Um Wochenstart schön bist mit uns und es wird sicher auch bei dir in der Bude Menschen geben, die immer wieder mit komischen Themen auf dich zukommen und sagen, hey, lass uns über das reden, weil ich finde das mega spannend. Eine davon ist Noah Divassi. Jetzt kommst du heute zu mir und sagst, los jetzt, ich will in deiner Show unbedingt über Menschen reden, die mit Tiramisu umeinander rennen. Das habe ich schon mal nicht verstanden, oder?
1: Ja, fast. Liebe Sascha, es geht um den Tiramisu Run, der erste auf der ganzen Welt. Den gibt es nämlich in Treviso. Treviso ist ein kleines Städtchen im Norden von Italien, ganz in der Nähe von Venedig und gilt als Geburtsstätte vom feinsten Dessert auf der Welt. In den 70er Jahren ist nämlich in Treviso scheint das erste Mal Tiramisu auf dem Menü gelandet. Und weil ich zwar vor kurzem laktoseintolerant geworden bin, kann ich es leider nicht mehr geniessen ohne Bauchweh. Trotzdem gönne ich mir manchmal die Löffel Biscuits mit Mascarpone, Kaffee und ganz viel Zucker. So fein.
0: Also man merkt dezent, dass du Fan bist, würde ich jetzt mal sagen. Es ist wirklich fast nicht so über unterm Strich. Aber Moment, also du redest von einem Tiramisu-Run. Also sind es das wieder irgendwelche Menschen auf einem intellektuellen Level, wo ich nicht nachvollziehen kann, die mit dem Tiramisu jetzt irgendwo hinrennen?
1: Also nicht ganz. Der Tiramisu Run ist schon ein normaler Run wie die Marathon, der jetzt überall stattfindet. Und zwar findet der am 11. Oktober statt. Wir hätten also gerade noch ein bisschen Zeit zum Trainieren für den Lauf, wo sich etwa über 10 Kilometer durch eben das mittelalterliche Städtchen erstreckt. Aber das Beste kommt eben noch. Am Nachmittag nach dem Rennen findet dann eben auf dem Hauptplatz von Treviso der Tiramisu World Cup statt. Man kann sich also nach dem Lauf wirklich gerade einfach mit der Welt beste Tiramisus voll stopfen und darum ist es eben jetzt der Tiramisu-Lauf und ich bin eigentlich schon dran, mich dort anmelden. I gotta see this.
0: Aber das heisst nur, dass ich das richtig verstehe. Also eigentlich säckelt man quasi die ganzen Kalorien ab, um es 2 Minuten später nachher wieder rein zu pfeifen.
1: Genau, es ist doch super. Besser
0: wirklich Jojo-System par excellence. Gratulation.

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5: Nacht, die wird gruselig, Wolken verhangen, windig und nass. So könnte man es zusammenfassen. Der Dienstagmorgen auch eher ein unguter Tag. Viel Wolken im System, ganz wenig Sonne, wenn überhaupt. Und auch immer ein bisschen Wind noch drin. Also morgen relativ kompakt, kann man glaube ich so zusammenfassen, bei maximalen 18 Grad. Am Mittwoch geht es dann nochmal ein bisschen mehr oben runter. Dort werden wir dann irgendwas um die 16 Grad sein. Aber es sind ein bisschen weniger Regenwolken im System.
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5: Schicke beste Grüße an dein Auto am 16.32. Ich habe noch schnell ein paar Sekunden gewartet, damit es dann wirklich genau stimmt auf der Uhr. Schicke Grüße zu dir ins Auto. Aktuell hast du in der Region Zürich-Aargau. Rund um den Gubrisch-Tunnel konzentriert sich die ganze Geschichte ein bisschen. Wir können es aber zusammenfassen vom Brütisöller-Kreuz via Zürich-Ost über den Gubrisch bis ab ins Bierfeld und retour. Und dann geht weiter vorne Richtung Bern, brauchst Geduld zwischen Baden-West und Megenwil. Und die Oberland-Autobahn nehmen wir auch noch schnell mit. Dort zwischen Osternord und Osterost auch dort aktuell stockend. In der Region Basel ist es da A2 zwischen Pratelen und Badischen Bahnhof, wo wir auf dem Schirm haben, etwa 20 Minuten Zeitverlust dort. Und zwischen Wiesen und dem Schweizer Halle-Tunnel anstehen. In der Region Mittelland haben wir A2 noch auf dem Schirm Richtung Luzern, dort anstehen zwischen Degerkingen und Herkingen. Wegen einem Pannenfahrzeug dort steht ein defekter Lastwagen. Kommt gut und sicher eurem Ziel an.
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0: Energy zum Wochenstart an dem Montag. Hallo Schweiz, und ich spreche bewusst das ganze Land an. Unsere Bürgerpflicht ist gefragt.
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0: Der Sonntag Abstimmung mit wichtigen Fragen für unser Land. Bis morgen kannst du übrigens noch das Kuvert neu reinschmeissen in den Briefkasten. Sonst musst, oder besser, darfst dann eigentlich am Sonntag direkt an die Urne gehen. Und das ist wichtig. Erstens, weil wir das einzige Land auf dem Planet sind, wo bei so Fragen direkt mitreden dürfen. Und zweitens, die nicht gehen abstimmen, sollen dann auch gefälligst nicht rummaulen. Am meisten zu reden gibt logischerweise die Nachhaltigkeitsinitiative von der SVP oder in einer ein bisschen bekannt als «Keine 10 Millionen Schweiz». Diese Woche gibt es bei Energy Downtown jeden Tag eine Mini-Arena, wo Befürworterinnen und Befürworter auf Gegnerinnen und Gegner treffen. Alle haben natürlich gleich viel Zeit, um dich davon zu überzeugen. Auf der Pro-Seite heute die SVP-Nationalrätin Barbara Steinemann und auf der anderen Seite Matthäa Meier, Nationalrätin von der SP. Die Dame, die Arena, ist eröffnet.
1: Um was geht es am 14. Juni wirklich?
2: Ja, wenn wir die Zuwanderung wieder selber steuern, so wie das die Bevölkerung 2014 beschlossen hat. Nicht das, die Initiative, die wir darüber abstimmen, ist ja eigentlich aus der seltenen Situation entstanden, dass die Bevölkerung mal etwas beschlossen hat und die Politiker nachher nicht umgesetzt haben. Nämlich das Bedürfnis, dass wir wieder nach unseren Bedürfnissen Zuwanderung steuern.
3: Wenn wir keine Zuwanderung mehr wollen, wie das Kollegin Steinemann sagt, ja, dann müssen wir eine Wirtschaftskrise produzieren. Heute haben wir Zuwanderung, weil Firmen Arbeitskräfte brauchen, weil Firmen Menschen brauchen, die ihren Jobs können arbeiten und sie die in die Schweiz holen. Die müssen wir aber mit Anstand und Respekt behandeln. Und in einer Schweiz, wo wir eine Wirtschaftskrise haben, ich glaube, da möchten Sie und ich nicht leben, weil das eine Schweiz ist, wo es schlechter geht als heute.
2: Also nur weil wir jetzt nicht mehr Personenfreizügigkeit in dieser Form mit der EU unterhalten, können wir sicher nicht in eine Wirtschaftskrise nehmen. Wir haben 160 Länder auf dieser Welt, die ihre Zuwanderung selber steuern. Das sind all die sogenannten Drittstaatsländer. Da hat es Länder darunter, die ganz erfolgreich sind, wie Japan, wie Kanada, wie Australien. So müssen wir es machen in Zukunft.
3: Sie haben vorne zwar fälschlicherweise behauptet, die Initiative will nicht Personenfreizügigkeit künden, sie haben es jetzt aber richtig gestellt, doch die Initiative will Personenfreizügigkeit künden mit der Europäischen Union. Mit dem fallen alle anderen bilateralen Verträge auch weg, mit fatalen und wirklich massivsten Folgen für unsere KMUs in dem Land, die exportieren und wo die Europäische Union der wichtigste Absatzmarkt ist.

zu machen mit diesen fetten Gewitterzellen, die hier drüber ziehen. Der Rest von der Schweiz wird auch noch in Genuss kommen von dem Ganzen. Zwar nicht mehr so deftig wie das, was jetzt am Nachmittag drüber gezogen ist, aber es wird nass in Anbeginn. Teilweise ein bisschen früher, teilweise ein bisschen später. Und auch in der Nacht bleibt das Ganze so. Der Dienstag, der ist dann so ein bisschen, naja, kann man glaube ich so zusammenfassen. Das heisst, wir haben da und dort mal ein bisschen Sonne, aber wirklich ein bisschen, meine ich im wahrsten Sinn vom Wort, wenig Sonne morgen und irgendwas um die 15, 16, maximal 18 Grad. Ab Mittwoch geht es dann langsam, aber sicher wieder ein bisschen drauf. Das ist auch noch sehr ein durchzogener Tag. Erst am Donnerstag gibt es dann wieder ein bisschen mehr Sonne, die wir hier geniessen dürfen. Aber richtig schön werden wir es dann erst.

0: Countdown. Oder in der Dann könnte man sagen, in Sachen Arbeit heute.
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0: Und die liefern uns Nadi Bassi.
2: Die iranischen Streitkräfte erklären ihre Angriffe auf Israel schon wieder als beendet. Nachdem der Iran gestern nach einer fast zweimonatigen Waffenruhe wieder Raketen geschossen hat, ist sich die Lage im Nahen Osten augenscheinlich wieder am beruhigen. Der Iran habe Israel warnen. Das, weil die israelische Armee während der Waffenruhe immer wieder Hisbollah-Ziel im Libanon angegriffen hat. Nach Gesprächen mit dem US-Präsident Donald Trump haben jetzt aber beide Kriegsparteien die Waffen niedergelegt. Gegen die libanesische Hisbollah will Israel aber weiterhin mit Raketen vorgehen. Schweizer Ärztinnen und Ärzte sind übermüdet. Noch immer werden die Arbeitsgesetze im Spital nicht eingehalten und viel zu viele Überstunden gemacht, wie eine Befragung vom Ärzteberufsverband zeigt. 40% der Befragten geben an, wöchentlich mehr als 50 Stunden zu arbeiten, obwohl das die rechtliche Obergrenze wäre. Noch ein guter Drittel der Ärztinnen und Ärzte schafft laut der Studie immer wieder mehr als 7 Tage am Stück. Trotzdem sagen etwa 75% laut dem Berufsverband zufrieden mit ihrem Job. Die berühmt-berüchtigte Zürcher Langstrasse soll UNESCO-Weltkulturerbe werden. So will es zumindest das Team von der Ole Ole Bar, die ebenfalls am Partystreifen liegt. Darum haben sie zusammen mit 12 anderen Lokalen eine Petition gestartet, um die Stadt Zürich zu überzeugen, die Langstrasse als offizielle Kandidatin bei der UNESCO einzureichen. Es wäre nicht das erste Schweizer Weltkulturerbe. Schon in der Liste aufgenommen sind zum Beispiel die Altstadt von Bern oder der St. Galler Stiftsbezirk.
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0: Frühestens am Donnerstag wird es wieder schöner, in Anführungsschlusszeichen. Können wir glauben, so zusammenfassend, Nacht auf morgen, die wird relativ nass. Der Dienstag, na ja, so lassen wir eigentlich ziehen, kannst du vergessen. Der Mittwoch eigentlich auch. Eben wie gesagt, erst am Donnerstag wird es dann wieder schöner. Achtung, gegen Abend haben wir aber da wieder ein bisschen mehr Wind drin. Also so einen gemütlichen Sommerabend gibt es dann doch nicht. Aber immerhin werden wir dann wieder irgendwas um die 24 Grad herum haben.
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0: Schicke beste Grüße dir ins Auto. Kommen hier mit dem Update von der Deutschschweizer Strassen in der Region Zürich-Aargau. Standard, Feierabendverkehr, leider auch an diesem Montag. Brauchst viel Geduld, zusammengefasst vom Brütiseler Kreuz Zürich-Ost via Gubrist abends ins Bierfeld und natürlich auch eine Retour. Das bedingt natürlich auch Rückstau auf der A3-Westumfahrung. Dort ab Urdorf Süd anstehen und auf der Oberland-Autobahn Richtung Oster zwischen Nord und Ost steht bei den Ausfahrten aktuell Stau. In der Region Bern-Mittelland haben wir stockenden Verkehr auf der A1 zwischen Forsthaus und Neufeld. Auch dort brauchst du Geduld. Und zwischen Deggerkingen und Herkingen dort nach wie vor ein defekter Lastwagen Standstreifen blockiert. Dann nehmen wir noch die A2 mit zwischen Pradelen und Badischen Bahnhof stocken, etwa 20 Minuten dort anstehen. Und auf der A2 Richtung Luzern zwischen Wiesen und dem Schweizer Halle-Tunnel nochmal etwa 15 Minuten stockenden Verkehr. Kommen wir gut und sicher
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0: Wir reden jetzt gerade über das, was Apple heute Morgen an der WWDC vorstellt. Und nein, Moment. Bevor du abstellst und findest, ja du mit dem nerdigen Zeug und so weiter, es hat einen Einfluss auch auf dich. Sofern, dass du ein iPad, ein iPhone oder sonst irgendein Apple-Produkt hast. Weil das, was heute Abend vorgestellt wird, ist das, was du nachher auf deiner Kiste drauf hast. Und wir reden vor allem darüber, ob die dumme Siri, man darf sie als solche offiziell bezeichnen, weil das Ding ist wirklich die schlechteste KI, seit es KI gibt, endlich intelligent wird und vor allem uns versteht, was wir von ihr wollen. Wir klären es mit Jean-Claude Frick, unserem digitalen Experten.

0: an dem Montagabend. Und es gibt so einen kleinen Technikkonzern, so ein Start-up im Silicon Valley, wo heute sagt, wir haben da wieder eine Keynote und alle finden, warum soll mich das interessieren? Und darum gebe ich die Frage sehr gerne weiter, direkt an Jean-Claude Frick, unseren Digital-Experten. Ich meine, ja, ist ja schön und gut, dass die wieder irgendetwas vorstellen. Hat das wirklich einen Einfluss auf mich, wenn ich jetzt eine iPhone-Besitzerin, iPhone-Besitzer bin, Jean-Claude?
1: Ja, das kann man garantiert mit Ja beantworten, wenn Apple heute Abend die neue Betriebssysteme vorstellt und vor allem seine KI-Strategie endlich mal offenlegt und uns zeigen, wie wir intelligente Assistenten bekommen, dann hat das einen Einfluss. Weil letztendlich im Unterschied zu, wenn neue Hardware vorgestellt ist, ist es ja bei Software so, dass wir uns eigentlich keine neuen Geräte müssen kaufen, sondern die einfach als Gratis-Update mal bekommen. Okay, nicht heute und morgen, sondern erst im September. Aber ja, ich hoffe schon darauf, dass mit Siri endlich mal versteht.
0: Genau, das ist ja der Punkt, wo alle darauf spekulieren. Also sprich, das iOS ist ja unser Betriebssystem, aber du hast es gerade gesagt, auf dem iPhone. Also jeder Mensch, der ein iPhone hat, und das ist in der Schweiz fast 50%, wird das unter dem Strich betreffen. Und wir haben da schon mal diskutiert vor ein paar Wochen über das, wird Siri endlich nicht mehr dumm?
1: Ja, ich hoffe es, beziehungsweise die Chance ist da gut. Vor 2 Jahren hat uns ja Apple versprochen, dass sie es herbringen. Dann hat man leider müssen feststellen, dass sie es eben nicht herbringen. Inzwischen haben sie sich aufgeholt, und zwar von Google. Google Gemini, einer der besten KI-Assistenten, die es gibt, der wird im Hintergrund dafür sorgen, dass eben Siri endlich intelligent wird. Spannend wird auch heute Abend zu sehen sein, wie oft Apple überhaupt Google erwähnt. Ich könnte mir davon vorstellen, dass sie das nicht gross, sie es fast so ein bisschen unter den Tisch kehren. Quasi, hey, die neue Siri ist toll, dass aber eigentlich die Intelligenz von Google kommt, werden sie wahrscheinlich nicht an die grosse Glocke hängen. Nichtsdestotrotz, für uns kann das ja egal sein. Die Chance steht gut, dass wir endlich einen Assistenten bekommen, der uns nicht nur versteht, sondern auch uns wirklich Aufgaben abnehmen kann.
0: Das wäre ja schön, oder? Wenn es die ganze Zeit würde heissen, das habe ich leider nicht verstanden, bei der banalsten Hurenaufgabe, wo irgendwie einfach so still ein Timer und schon dort, dann ist sie überfordert. Das heisst, dort könnte es relativ weit gehen. Gibt es denn sonst noch etwas, was für den Standard benutzt relevant ist, oder wird alles wieder neu anders, oder die Icons sind an einem anderen Ort, oder muss ich mir jetzt nicht per se Sorgen machen, dass alles umgebaut wird?
1: Nein, also designtechnisch ist ja letztes Jahr alles umgebaut worden mit dem Liquid Glass, dem durchsichtigen Design. Und ich sage mal so, das Design sieht zwar schick aus, aber es hat schon noch ein paar Fehler an der einen oder anderen Stelle, zum Beispiel in der Nachrichten-App. Oder es gibt immer wieder Momente, wo du einfach nicht gut kannst lesen, und da geht man davon aus, dass Apple dort wird nachbessern. Klar, sie werden nicht hergehen und sagen, hey, wir haben es jetzt mehr gepackt. Fixen. Sie werden irgendwie ein paar fancy zusätzliche Funktionen schon noch einbauen. Aber man kann davon ausgehen, dass das Design, das letztes Jahr überall ist eingeführt worden bei Apple, dass das jetzt so ein bisschen verbessert wird und besser funktioniert als vorher.
0: Und eben, man muss einfach ein bisschen nett sein, oder? Das ist ja so ein Start-up aus dem Silicon Valley, oder? Das ist ja kein Weltkonzern. Also man muss denen ein bisschen mehr Zeit geben. Heute Abend WWDC, die Weltentwicklerkonferenz Keynote. Wenn man sie live schauen will, kann man machen. Es gibt gewisse Nerds, die ich mir könnte vorstellen, die sich das geben. Zeit ab 7 Uhr, heute am Abend, und alles Wichtige dann zusammengefasst, was da wirklich kommt, morgen bei den Kollegen von Energy. Mein Morgen.

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1: Gehen die neue Energy Downtown Quiz König Woche. Wir wissen, es gibt heute einen König. Den Joel lernen wir nachher kennen. Zuerst zocken wir mit dem Dario. Willkommen in der Show. Salihoi.
2: Guten Abend, Sascha.
1: Schauen wir mal, was es dir für drei Fragen in uns spielt. 20 Sekunden Zeit hast du, um die zu beantworten. Wenn du etwas nicht weißt, unbedingt weitersagen. Gib mir den Countdown und wir legen los.
2: 3, 2, 1.
1: Welche kultige Fernsehshow wird von 3 plus abgesetzt?
2: Bachelor.
1: Das ist korrekt. Noch vor dem WM-Start sind Nazi-Stars in den Schlagzeilen mit einer schlauen Aktion. In welcher Stadt ist ihr Camp?
2: San Francisco.
1: Das ist falsch. Welcher Smartphone-Hersteller stellt heute iOS 27 vor?
2: iPhone.
1: Den Hersteller hätten wir gesucht. Mal schauen, was dein Gegner daraus macht. Das ist der Joel. Willkommen in der Show, Sali.
2: Hallo.
1: Ein Punkt ist vorgelegt. Das heisst, das gilt zu schlagen. Machbar, oder?
2: Ja, ich glaube, das bringen wir her.
1: Jetzt musst du einfach liefern. Gib mir den Countdown und wir legen los.
2: 3, 2, 1.
1: Welche kultige Fernsehshow wird von 3 plus abgesetzt?
2: Keine Ahnung.
1: Noch vor WM-Start sind Nazi-Stars in den Schlagzeilen mit einer schlauen Aktion. In welcher Stadt ist ihr Camp?
2: San Diego.
1: Das ist korrekt. Welcher Smartphone-Hersteller stellt heute iOS 27 vor?
2: Der iPhone-Hersteller,
1: das wäre Apple. Korrekt. Das heisst, wir gehen zusammen in die Chatfrage bei Punktengleichstand. Können wir schnell die Mittelfrage auflösen, einfach was ich meine mit schlauen Aktionen. Chaka und Rodriguez sind an einem Baseball-Game und haben dort quasi auf dem grossen Screen den Doppeladler gemacht. Sensationeller Einstand, die Diskussion wird in dem Fall auch wieder eröffnet. So, wir parkieren schnell den Joel. Und die Frage geht an dich, lieber Dario. Wie viele Apps sind aktuell im Apple App Store verfügbar zum Abladen fürs Handy? 300.000 mal Butter von dir. Gleiche Frage an Joel. Wie viele Apps sind aktuell im Apple App Store verfügbar zum Abladen?
2: 500.000.
1: Also 500.000 sind Butter von dir. Offizielle Angabe ist 1,8 Millionen, somit der Joel näher dran an unseren Quizkönig. Beide dezenten Abend, aber trotzdem. Bei der Stichfrage gewonnen. Joel, Gratulation. Für dich gibt es 50 Stutz von Tres Amigos zum schönen Essen.
2: Schön, Philippi.
1: Merci fürs Mitspielen. Guten Montag noch und eine gute Woche euch beiden.
2: Danke.
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0: Kamerad bei Downtown. Schön sind wir mit uns.
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0: Die einen stehen schon im Nassen rein, die anderen werden bald nasse Füße bekommen. Das ist leider sich in den Tenor für den Montag. Je später der Tag, desto gruseliger wird die ganze Geschichte. Und der Dienstagmorgen, der ist relativ stark Wolken verhangen. Und auch da haben wir immer mal wieder Regen drin. Zwar nicht allzu viel, aber es kommt Regen oben ab. Die Temperaturen, die werden irgendwas um die 18 Grad herum sein. Und wirklich Sonne ist morgen nicht zu erwarten. Der Mittwoch, der wird dann schon wieder ein bisschen schöner. Aber wirklich nur ein Mühe.
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0: 2 Minuten über den 5:30. Schicke Grüße und viel Geduld zu dir. Das Auto schaut auf die Deutschschweizer Autobahnen. Gehen Sie erst in die Region Basel auf den A2. Achtung, Autofahrerin, Autofahrer zwischen Pratteln und Rastedt. Pratteln Süd, dort der Stau nach einem Unfall. Der linke Fahrstreifen blockiert. Bitte fahrt vorsichtig auf der A2 Richtung Luzern. Zwischen Pratteln und Rastedt, Pratteln Süd, dort ein Unfall. Dann geht nochmal anstehen auf der A2 Richtung Luzern zwischen Deggerkingen und Herkingen. Das auch wegen einem defekten Lastwagen. Der steht leider immer noch dort. Dann auch viel Geduld auf der A2 zwischen Augst und Badischer Bahnhof, dort mindestens 30 Minuten, wenn du länger unterwegs bist. Und auf der A2 Richtung Luzern zwischen Wesen und dem Schweizer Hallentunnel auch dort nochmal 20 Minuten anstehen. In der Region Bern-Mittelland haben wir A1 auf dem Schirm, Richtung Zürich dort stocken zwischen Forsthaus und Neufeld. Und in der Region Zürich-Aargau Standard Feierabendverkehr. Wir fassen zusammen vom Brütisellenkreuz über Zürich-Ost via Gubrist, aber bis ins Bierfeld anstehen und natürlich auch auf der Gegenseite. Kommt gut und sicher an.
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0: an dem Montag. Willkommen im hochverdienten Feierabend und bald geht's los mit Bierwürstli und Fußball.
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0: Also wettertechnisch brauchen wir da noch ein bisschen, bis wir dann wirklich da schön noch das Würstli und Grillparty reinnehmen können. Aber Fußball-WM sorgt jetzt schon quasi für kuriose Schlagziele und eigentlich eher das als Erfolgsnachrichten. Niemand von uns kann so richtig in Glaskugeln schauen, deshalb ist klar, was so passieren wird. Aber der Start von der WM-Endrunde hat ja schon mal ein bisschen abenteuerlich angefangen, Noah Di Bassi, ich sag's mal so.
2: Ja, wir haben uns in den letzten Tagen hier in der Redaktion schon mit sehr speziellen Schweizer Fußball-News beschäftigt. Zuerst die ganze Aufregung ums Visum und der verpasste Flug von Brill Embolo. Und jetzt haben der Captain Granit Xhaka und der Ricardo Rodriguez für Furore gesorgt, wegen, wir kennen ihn ja schon, den Top-Plattler.
0: Aus Fehlern wird mal klug, oder wie haben wir früher noch so schön gesagt, hat bei den Nazi offensichtlich nicht stattgefunden, mindestens bei zwei davon. Aber eins muss man schon ein bisschen den Nazi lassen, da muss man einmal fair sein, sie hat wirklich ein Händchen für schräge Turniergeschichten. Über das haben wir ja schon früher im Vorfeld definitiv diskutiert, und zwar mehr anstatt über Taktik und Goal.
2: Ja, legendär ist natürlich die Spuck-Affäre von Alex Frey gewesen. Ich kenne die natürlich nur vom Hören sagen, weil ich bin 2004 noch ein Hosenscheisser gewesen, aber auf jeden Fall hat der Alex Frey dann am Steven Gerrard in den Nacken gespuckt. Ein riesen Skandal damals und wochenlang in den Medien. Aber was ich mich aber noch erinnere, die Frisurendebatte an der WM 2014. Die Nazi ist damals mit einem eigenen Coiffeur auf Brasilien gereist, damit die Spieler vor dem Match schön gestylt sind, und das Resultat natürlich: plötzlich haben die Haarfarbe und die Frisuren mehr Schlagziele gemacht als der Fußball selber.
0: Ist aber auch wichtig beim Sport, muss man wirklich sagen. Vor allem beim Fußball. Ja. Frisur ist entscheidend. Weißt du, für die Aerodynamik oder so, wahrscheinlich, dass mehr magst du rennen. Aber es gibt auch wirklich herzige Geschichten rund um die WM und nicht nur so die Skandälchen, wo wir da jetzt gerade darüber diskutieren.
2: Ja, darum. Absolut. Im Kinderspital Zürich werden im Moment gerade Panini-Bildchen für krebskranke Kinder gesammelt. Ganz viele Leute schicken ihnen ihre doppelten WM-Sticker zu, damit die Kinder sich sammeln, täuscheln und ihre Alben voll machen. Also wer noch feurige oder doppelte Kleberli hat, kann sie per Post als Kispi schicken. Ich finde eine mega, mega herzige Aktion rund um die WM.
0: Kann ich definitiv so unterschreiben. Aber nebst diesen ganzen Schlagzeilen und Aktionen, bitte, liebe Nazi, ihr wisst, Fokus auf den Platz. Dankeschön.
2: Wie nicht?
0: Hauptschweiz, hättest du jetzt müssen sagen. Das wäre richtig gewesen. Regiemusik, danke.
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0: hat man einen etwas schöner gewünschten Wochenstart. Energy Downtown grüßt, schön bist mit uns.
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0: Der Berner Jura und die Region Basel, die haben schon Bekanntschaft machen mit diesen fetten Gewitterzellen, die hier drüber ziehen. Der Rest von der Schweiz wird auch noch in Genuss kommen von dem Ganzen. Zwar nicht mehr so deftig wie das, was jetzt am Nachmittag drüber gezogen ist, aber es wird nass in Anbeginn. Teilweise ein bisschen früher, teilweise ein bisschen später. Und auch in der Nacht bleibt das Ganze so. Der Dienstag, der ist dann so ein bisschen, naja, kann man glaube ich so zusammenfassen. Das heisst, wir haben da und dort mal ein bisschen Sonne, aber wirklich ein bisschen, meine ich im wahrsten Sinn vom Wort, wenig Sonne morgen. Und irgendwas um die 15, 16, maximal 18 Grad. Ab Mittwoch geht es dann langsam, aber sicher wieder ein bisschen drauf. Das ist auch noch sehr ein durchzogener Tag. Erst am Donnerstag gibt es dann wieder ein bisschen mehr Sonne, die wir hier geniessen dürfen. Aber richtig schön werden wir es dann erst am Wochenende wieder haben.

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0: Your Life. Eine Riesennummer von Kygo und Zac Able bei Downtown. Stunde komplett.
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0: Und die liefern uns Noah Di Bassi.
2: Die Waffenruhe zwischen dem Iran und Israel steht wieder. Nach einer fast zweimonatigen Kampfpause hat der Iran Israel gestern Abend wieder beschossen. Als Grund für die Attacke hat das iranische Regime die israelischen Angriffe auf die libanesische Hisbollah angegeben. Nach Gesprächen mit dem US-Präsident Donald Trump haben jetzt aber beide Kriegsparteien die Waffen niedergelegt. Die Angriffe auf den Libanon würden aber weiterhin stattfinden, heisst es von israelischer Seite. Das Arbeitsrecht im Spital wird oft nicht eingehalten. Das zeigt eine neue Befragung vom Berufsverband der Schweizer Ärztinnen und Ärzte. 40% der Befragten arbeiten wöchentlich mehr als 50 Stunden und 30% mehr als 7 Tage am Stück. Das ist gesetzlich eigentlich nicht erlaubt. Trotz der hohen Belastungen sind etwa 3/4 der Ärztinnen und Ärzte zufrieden mit ihrem Job. Eine Nacht an der Zürcher Langstrasse ist so speziell, dass der Partystreifen durch UNESCO-Weltkulturerbe werden soll. Das fordern mehrere Lokale rund um die berüchtigte Gegend. Mit einer Petition soll die Stadt Zürich überzeugt werden, die Langstrasse als offizielle Kandidatin bei der UNESCO einzureichen. Aktuell befinden sich 9 Weltkulturerbe in der Schweiz, z.B. die Berner Altstadt oder die Rätische Bahn in Albula Bernina.
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0: Nacht, die wird gruselig, Wolken verhangen, windig und nass. So könnte man es zusammenfassen. Der Dienstagmorgen auch eher ein unguter Tag. Viel Wolken im System, ganz wenig Sonne, wenn überhaupt. Und auch immer ein bisschen Wind noch drin. Also morgen relativ kompakt, kann man glaube ich so zusammenfassen, bei maximalen 18 Grad. Am Mittwoch geht es dann nochmal ein bisschen mehr oben runter. Dort werden wir dann irgendwas um die 16 Grad sein. Aber es sind ein bisschen weniger Regenwolken im System.
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0: Schick, beste Grüße dir ins Auto. Am 2 Minuten ab der 6. Region Zürich-Aargau legen wir schnell den Fokus drauf. Dort muss man anstehen, zusammengefasst vom Brütiseler Kreuz via Zürich-Ost runter bis ins Bierfeld. Der Gubber ist natürlich leider in der Mitte und dort am meisten Stau. Das Gleiche gilt für die andere Seite. Dann nehmen wir noch die Oberland-Autobahn mit. Dort zwischen Osternord und Osterost ebenfalls etwa 15 Minuten stockenden Verkehr. Dann in der Region Basel nach wie vor Buff auf der A2 zwischen August und Badischer Bahnhof. Dort mindestens 30 Minuten Zeitverlust und dann auch noch Richtung Luzern zwischen Badischen Bahnhof und Schweizer Halle-Tunnel. Auch dort mindestens 30 Minuten. Nach wie vor Verkehrsbehinderung wegen einem Pannenfahrzeug haben wir auf der 1 Richtung Zürich zwischen die Dinge Süd ist wahrscheinlich immer noch falsch. Bitte korrigiere mich schnell per WhatsApp, wenn man es richtig ausspricht. Danke vielmals und Wangen an der Aare. Dort ein Bahnfahrzeug. Allen unterwegs eine gute und sichere Fahrt. Kommt gut heim.
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0: Spätestens, wenn man keinen geraden Satz mehr anbringt, dann sollte man Feierabend haben. Ich hoffe, du erst langsam. Energy Downtown zieht aber noch durch bis um 8 Uhr. Schön bist du mit uns.

0: Wochenstart, schön bist mit uns und es wird sicher auch bei dir in der Bude Menschen geben, die immer wieder mit komischen Themen auf dich zukommen und sagen, hey, lass uns über das reden, weil ich finde das mega spannend. Eine davon ist Noa Di Bassi. Jetzt kommst du heute zu mir und sagst, los jetzt, ich will in deiner Show unbedingt über Menschen reden, die mit Tiramisu umeinander rennen. Das habe ich schon mal nicht verstanden, oder?
1: Ja, fast. Liebe Sascha, es geht um den Tiramisu Run, der erste auf der ganzen Welt. Den gibt es nämlich in Treviso. Treviso ist ein kleines Städtchen im Norden von Italien, ganz in der Nähe von Venedig und gilt als Geburtsstätte vom feinsten Dessert auf der Welt. In den 70er Jahren ist nämlich in Treviso scheint das erste Mal Tiramisu auf dem Menü gelandet. Und weil ich zwar vor kurzem laktoseintolerant geworden bin, kann ich es leider nicht mehr geniessen ohne Bauchweh. Trotzdem gönne ich mir manchmal die Löffel Biscuits mit Mascarpone, Kaffee und ganz viel Zucker. So fein.
0: Also man merkt dezent, dass du Fan bist, würde ich jetzt mal sagen. Es ist wirklich fast nicht so über unterm Strich. Aber Moment, also du redest von einem Tiramisu-Run. Also sind es das wieder irgendwelche Menschen auf einem intellektuellen Level, wo ich nicht nachvollziehen kann, die mit dem Tiramisu jetzt irgendwo anrennen?
1: Also nicht ganz. Der Tiramisu Run ist schon ein normaler Run wie die Marathon, der jetzt überall stattfindet. Und zwar findet der am 11. Oktober statt. Wir hätten also gerade noch ein bisschen Zeit zum Trainieren für den Lauf, wo sich etwa über 10 Kilometer durch eben das mittelalterliche Städtchen erstreckt. Aber das Beste kommt eben noch. Am Nachmittag nach dem Rennen findet dann eben auf dem Hauptplatz von Treviso der Tiramisu World Cup statt. Man kann sich also nach dem Lauf wirklich gerade einfach mit der Welt den besten Tiramisus vollstopfen und darum ist es eben jetzt der Tiramisu-Lauf und ich bin eigentlich schon dran, mich dort am Anmelden, eigentlich gerade eine
0: Aber das heisst nur, dass ich das richtig verstanden. Also eigentlich säckelt man quasi die ganzen Kalorien ab, um es 2 Minuten später noch wieder rein zu pfeifen.
1: Genau, es ist doch super!
0: Es ist wirklich Jojo-System par excellence. Gratulation!

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2: Standard-Mendungsfrage: Wie findet man seine Motivation? Ich weiss nicht, liebe Nicole, die da jetzt mitspielt bei Grand Slam Zürich. Ich weiss, du hast Motivation. Bei dir liegt jetzt ein 50er im Jackpot vom Seal City. Aber könntest du uns sonst noch sagen, wie man Motivation findet?
3: Ich denke, du kannst mir ein bisschen mehr Tipps geben.
2: Ja, nebenbei, mein Job ist, um da den Max zu machen. Oder? Bei mir ist es etwas anderes. Oder? Ich komme kein Geld über, wenn ich da nicht eins auf gute Laune machen. Wie ist das bei dir?
3: Ja, ich bin gerade am Kind unterhalten. Also jetzt ist es gerade ruhig. Jetzt haben wir die Chance, dass es gut kommt.
2: Also gut. Dann versuchen wir uns so einfach, wie soll ich sagen, indirekt professionell ein bisschen zu motivieren. Und eben bei dir liegt ja ein 50er im Jackpot vom Seal City. Wenn du uns im weitesten Sinn ein schönes zürichdeutsches Wörtli oder ein Halbsätzli übersetzen tust, wie man die Grundlage vom Zürich-Slangikon heute sehr schön wie der Zufallsgenerator rausgespeuzt hat. Wenn eine Zürcherin oder ein Zürcher sagt, da seichst in offen, was ist damit gemeint? Genau,
3: kann
2: das zum Überlegen. Kannst nicht mehr.
3: Also, wenn ich sage, nicht mehr. Ja, es ist einfach lustig. Hey, nein, das geht gar nicht. Da kannst du nicht mehr. Ja.
2: Das ist eigentlich schon offen, oder? So ein bisschen ein Highlight, würde man wahrscheinlich sagen.
3: Genau.
2: So ein bisschen Neudeutsch. Oder einfach etwas unglaublich gut. Ich sage das auch, wenn ich mich aufrege über jemanden. Also, weißt du, das ist eigentlich schon offen, der andere wieder. Weißt du, so?
3: Genau.
2: Könnte man jetzt zum
3: das
2: Beispiel auch sagen.
3: Das sind jetzt mal die alten Wörter, die die Kinder noch nicht wissen oder kennen.
2: Das ist doch eigentlich auch noch schön. Ja. Aber jetzt können wir mal schauen, ist es auch richtig, Domenico Blass?
4: Ja, das ist eigentlich schon offen. Das ist einfach eine lustige Vorsicht, dass jemand in offen brünzelt. Heute würde man vielleicht sagen, dass eigentlich in offen heisst, das ist ein totales Highlight, Krönung vor allem.
2: Exakt. Korrekt.
3: Ja,
2: so ist es. Hervorragend. Gut für dich, 50 Stutz vom Seal City zum schönen Posten.
3: Mega, danke vielmals.
2: Und alle anderen, die mal Lust haben, um den 50er abgreifen, jetzt schnell anmelden. Einfach per WhatsApp das Keyword Game schicken. Einfach nur das Wort Game auf 079 655 0886.
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2: Frühestens am Donnerstag wird es wieder schöner, in Anführungszeichen. Ich würde mir glauben, so zusammenfassend, Nacht auf morgen, die wird relativ nass. Der Dienstag, na ja, so lassen wir eigentlich ziehen, kannst du vergessen. Der Mittwoch eigentlich auch. Eben wie gesagt, erst am Donnerstag wird es dann wieder schöner. Achtung, gegen den Abend haben wir aber da wieder ein bisschen mehr Wind drin. Also so einen gemütlichen Sommerabend gibt es dann doch nicht. Aber immerhin werden wir dann wieder irgendwas um die 24 Grad herum haben.
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2: Da kommt das Update von der Deutsch-Schweizer Autobahn am 6:30 an der Montag. Schicke Grüße in das Auto und viel Geduld geht mit. In der Region Zürich-Aargau aktuell anstehen, standardmässig vom Brütisellen Kreuz via Zürich-Ost über den Gubristaben bis ins Bierfeld und Retour. Und geht hier nochmal eine Meldung von der Eis ein bisschen weiter vorne Richtung Bern zwischen Spreitenbach und dem Bierfeld. Auch dort nochmal 20 Minuten, wo du darauf anrechnen musst. In der Region Bern-Mittelland haben wir hier Eis auf dem Schirm, dort zwischen Dientigen Süd und Wangen an der Aare stockenden Verkehr wegen einem Bahnfahrzeug. In der Region Basel haben wir hier zwei, die stocken zwischen Pratelen und Badischer Bahnhof, dort rund 20 Minuten. Und auf der A2 zwischen Breite und dem Schweizer Allentunnel kommen gut und sicher an.
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0: Countdown an dem Montagabend. Und es gibt so einen kleinen Technikkonzern, so ein Startup im Silicon Valley, wo heute sagt, wir haben da wieder eine Keynote und alle finden, warum soll mich das interessieren? Und darum gebe ich die Frage sehr gerne weiter, direkt an Jean-Claude Frick, unseren Digital-Experten. Ich meine, ja, ist ja schön und gut, dass die wieder irgendetwas vorstellen. Hat das wirklich einen Einfluss auf mich, wenn ich jetzt eine iPhone-Besitzerin, iPhone-Besitzer bin, Jean-Claude?
1: Ja, das kann man garantiert mit Ja beantworten, wenn Apple heute Abend die neue Betriebssystem vorstellt und vor allem seine KI-Strategie endlich mal offenlegt und uns zeigen, wie wir intelligente Assistenten bekommen, dann hat das einen Einfluss. Weil letztendlich im Unterschied zu, wenn neue Hardware vorgestellt ist, ist es ja bei Software so, dass wir uns eigentlich keine neuen Geräte müssen kaufen, sondern die einfach als Gratis-Update mal bekommen. Okay, nicht heute und morgen, sondern erst im September. Aber ja, ich hoffe schon darauf, dass mit Siri endlich mal versteht.
0: Genau, das ist ja der Punkt, wo alle darauf spekulieren. Also sprich, das iOS ist ja unser Betriebssystem, aber du hast es gerade gesagt, auf dem iPhone. Also jeder Mensch, der ein iPhone hat, und das ist in der Schweiz fast 50%, wird das unter dem Strich betreffen. Und wir haben da schon mal diskutiert vor ein paar Wochen über das, wird Siri endlich nicht mehr dumm?
1: Ja, ich hoffe es, beziehungsweise die Chance ist doch gut. Vor 2 Jahren hat uns ja Apple versprochen, dass sie es herbringen. Dann hat man leider müssen feststellen, dass sie es eben nicht herbringen. Inzwischen haben sie sich aufgeholt, und zwar von Google. Google Gemini, einer der besten KI-Assistenten, die es gibt, der wird im Hintergrund dafür sorgen, dass eben Siri endlich intelligent wird. Spannend wird auch heute Abend zu sehen sein, wie oft Apple überhaupt Google erwähnt. Ich könnte mir davon vorstellen, dass sie das nicht gross, sie es fast ein bisschen unter den Tisch kehren. Quasi, hey, die neue Siri ist toll, dass aber eigentlich die Intelligenz von Google kommt, werden sie wahrscheinlich nicht an die grosse Glocke hängen. Nichtsdestotrotz, für uns kann das ja egal sein. Die Chance steht gut, dass wir endlich einen Assistenten bekommen, der uns nicht nur versteht, sondern auch uns wirklich Aufgaben abnehmen kann.
0: Das wäre ja schön, oder, wenn es die ganze Zeit würde heissen, das habe ich leider nicht verstanden, bei der banalsten Hurenaufgabe, wo irgendwie einfach so still ein Timer und schon dort ist es überfordert. Das heisst, dort könnte es relativ weit gehen. Gibt es denn sonst noch etwas, was für den Standardbenutzer relevant ist, oder wird alles wieder neu anders, oder die Icons sind an einem anderen Ort, oder muss ich mir jetzt nicht per se Sorgen machen, dass alles umgebaut wird?
1: Nein, also designtechnisch ist ja letztes Jahr alles umgebaut worden mit dem Liquid Glass, dem durchsichtigen Design. Und ich sage mal so, das Design sieht zwar schick aus, aber es hat schon noch ein paar Fehler an der einen oder anderen Stelle, zum Beispiel in der Nachrichten-App. Oder es gibt immer wieder Momente, wo du einfach nicht gut kannst lesen. Und da geht man davon aus, dass Apple dort wird nachbessern wird. Klar, sie werden nicht hergehen und sagen, hey, wir haben jetzt mehr Bug gefixt. Sie werden irgendwie ein paar fancy zusätzliche Funktionen schon noch einbauen. Aber man kann davon ausgehen, dass das Design, das letztes Jahr überall ist eingeführt worden bei Apple, dass das jetzt so ein bisschen verbessert wird und besser funktioniert als vorher.
0: Und eben, man muss einfach ein bisschen nett sein, oder? Das ist ja so ein Start-up aus dem Silicon Valley, oder? Das ist ja kein Weltkonzern. Und so. Man muss denen ein bisschen mehr Zeit geben. Heute Abend WWDC, die Weltentwicklerkonferenz Keynote. Wenn man sie live schauen will, kann man machen. Es gibt gewisse Nerds, die ich mir könnte vorstellen, die sich das geben. Schweizer Zeit ab 7 Uhr, heute am Abend. Und alles Wichtige dann zusammengefasst, was da wirklich kommt, morgen bei den Kollegen von Energy. Mein Morgen.

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1: 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Juni, der Start von der WM, und Panini-Heftchen füllen sich langsam aber sicher.
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3: 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Ich habe mir auch so ein Heftchen gekauft und bin die ersten Bildchen am Einkleben. 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
4: 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Sonst kannst du heimfahren nach 3 Spieltagen. 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
1: 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Das erste Spiel ist am Samstag pünktlich auf die 9 Uhr am Abend, dann gegen Katar. 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

0: Patrick Kelly, Be Energy Downtown und am Montagabend. Schön bist du mit uns.
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0: Und ihr, Noah Di Bassi.
2: Die iranischen Streitkräfte erklären ihre Angriffe auf Israel schon wieder als beendet. Nachdem der Iran gestern nach einer fast zweimonatigen Waffenruhe wieder Raketen geschossen hat, ist sich die Lage im Nahen Osten augenscheinlich wieder am beruhigen. Der Iran wollte Israel warnen. Das, weil die israelische Armee während der Waffenruhe immer wieder Hisbollah-Ziel im Libanon angegriffen hat. Nach Gespräch mit dem US-Präsident Donald Trump haben jetzt aber beide Kriegsparteien die Waffen niedergelegt. Gegen die libanesische Hisbollah will Israel aber weiterhin mit Raketen vorgehen. Schweizer Ärztinnen und Ärzte sind übermüdet. Noch immer werden die Arbeitsgesetze im Spital nicht eingehalten und viel zu viele Überstunden gemacht, wie eine Befragung vom Ärzteberufsverband zeigt. 40% der Befragten geben an, wöchentlich mehr als 50 Stunden zu arbeiten, obwohl das die rechtliche Obergrenze wäre. Noch ein guter Drittel der Ärztinnen und Ärzte schafft laut der Studie immer wieder mehr als 7 Tage am Stück. Trotzdem sagen etwa 75% laut dem Berufsverband zufrieden mit ihrem Job. Die berühmt-berüchtigte Zürcher Langstrasse soll UNESCO-Weltkulturerbe werden. So will es zumindest das Team von der Ole Ole Bar, die ebenfalls am Partystreifen liegt. Darum haben sie zusammen mit 12 anderen Lokalen eine Petition gestartet, um die Stadt Zürich überzeugen, die Langstrasse als offizielle Kandidatin bei der UNESCO einzureichen. Es wäre nicht das erste Schweizer Weltkulturerbe. Schon in der Liste aufgenommen sind zum Beispiel die Altstadt von Bern oder der St. Galler Stiftsbezirk.
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0: Nacht, die wird gruselig, Wolken verhangen, windig und nass. So könnte man es zusammenfassen. Der Dienstagmorgen auch eher ein unguter Tag. Viel Wolken im System, ganz wenig Sonne, wenn überhaupt. Und auch immer ein bisschen Wind noch drin. Also morgen relativ kompakt, kann man glaube ich so zusammenfassen, bei maximalen 18 Grad. Am Mittwoch geht es dann nochmal ein bisschen mehr oben runter. Dort werden wir dann irgendwas um die 16 Grad sein. Aber es sind ein bisschen weniger Regenwolken im System.
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0: Schicke beste Grüße dir ins Auto. Wir können es ein bisschen zusammenfassen. Es ist glücklicherweise nicht mehr so mega viel los, trotzdem noch auf gewissen Autobahnen und Strecken entsprechend anstehen. Das betrifft vor allem die Region Basel auf der A2. Dort quasi Richtung A3 zwischen Schweizer Allee-Tunnel und Badischer Bahnhof. Verkehrsbelastung 20 Minuten stockend. Dort mindestens, wenn du länger unterwegs bist. Dann in der Region Zürich-Aargau haben wir noch die A1 auf dem Schirm Richtung St. Gallen, vom Limmataler Kreuz bis nach dem Gubrist. Und das hat wie immer Auswirkungen auf die A3 Westumfahrung. Dort Burdorf Süd.
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0: Willkommen im hochoffiziellen Feierabend Nummer 1 der Woche. Energy Downtown grüßt! Und wir schauen natürlich auf das, was gerade passiert rund um die Schweizer Nazi. Aktuell sportlich eher schwierig und auch sonst schlagzeilenmässig jetzt nicht so auf Erfolgskurs. Was wir wenn wo? Das kleine Roundup vor dem WM-Start gibt es in rund 15 Minuten bei uns in der Show. Energy Downtown noch bis um 8 Uhr. Schön bist du mit uns.

0: Energy Downtown grüßt an dem Montag. Willkommen im hochverdienten Feierabend und bald geht's los mit Bierwürstli und Fußball.
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0: Also wettertechnisch brauchen wir dann noch ein bisschen, bis wir dann wirklich da schön noch das Würstli und Grillparty reinnehmen können. Aber Fußball-WM sorgt jetzt schon quasi für kuriose Schlagzeilen und eigentlich eher das als Erfolgsnachrichten. Niemand von uns kann so richtig in die Glaskugel schauen, deshalb ist klar, was so passieren wird. Aber der Start von der WM-Endrunde hat ja schon mal ein bisschen abenteuerlich angefangen, Noah Di Bassi, ich sag's mal so.
2: Ja, wir haben uns in den letzten Tagen hier in der Redaktion schon mit sehr speziellen Schweizer Fußball-News beschäftigt. Zuerst die ganze Aufregung ums Visum und der verpasste Flug von Brill Embolo. Und jetzt haben der Captain Granit Xhaka und der Ricardo Rodriguez für Furore gesorgt, wegen, wir kennen ihn ja schon, den Top-Plattler.
0: Aus Fehlern wird mal klug. Oder wie haben wir früher noch so schön gesagt, hat bei der Nazi offensichtlich nicht stattgefunden. Mindestens bei zwei davon. Aber eins muss man schon ein bisschen den Nazi lassen. Da muss man einmal fair sein. Sie hat wirklich ein Händchen für schräge Turniergeschichten. Über das haben wir ja schon früher im Vorfeld definitiv diskutiert. Und zwar mehr anstatt über Taktik und Goal.
2: Ja, legendär ist natürlich die Spuck-Affäre von Alex Frey gewesen. Ich kenne die natürlich nur vom Hören sagen, weil ich bin 2004 noch ein Hosenschisser gewesen, aber auf jeden Fall hat der Alex Frey dann am Steven Gerrard in den Nacken gespuckt. Ein riesen Skandal damals und wochenlang in den Medien. Aber was ich mich aber noch erinnere, die Frisurendebatte an der WM 2014. Die Nazi ist damals mit einem eigenen Coiffeur auf Brasilien gereist, damit die Spieler vor dem Match schön gestylt sind und das Resultat natürlich, plötzlich haben die Haarfarbe und die Frisuren mehr Schlagzeilen gemacht als der Fußball selber.
0: Ist aber auch wichtig beim Sport, muss man wirklich sagen, vor allem beim Fußball. Ja. Frisur ist entscheidend, weißt du, für die Aerodynamik oder so, wahrscheinlich, dass mehr magst rennen. Aber es gibt auch wirklich herzige Geschichten rund um die WM und nicht nur so die Skandälchen, wo wir da jetzt gerade darüber diskutieren.
2: Ja, darum. Absolut. Im Kinderspital Zürich werden im Moment gerade Panini-Bildchen für krebskranke Kinder gesammelt. Ganz viele Leute schicken ihnen ihre doppelten WM-Sticker zu tun, damit die Kinder sich sammeln, täuscheln und ihre Alben voll machen. Also wer noch feurige oder doppelte Kleberli hat, kann sie per Post als Kispi schicken. Ich finde mega, mega herzige Aktionen rund um die WM.
0: Kann ich definitiv so unterschreiben. Aber nebst diesen ganzen Schlagzeilen und Aktionen, bitte liebe Nazi, ihr wisst, Fokus auf den Platz. Dankeschön.
2: Wir nicht!
0: Hopp Schweiz, hättest du jetzt müssen sagen. Das wäre richtig gewesen. Regie Musik, danke!
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1: Gehen wir neu, Energy Downtown Quizkönig. Woche, wir wissen, es gibt heute einen König. Den Joel lernen wir nachher kennen. Zuerst zocken wir mit dem Dario. Willkommen in der Show. Salihoi.
2: Guten Abend, Sascha.
1: Schauen wir mal, was es dir für drei Fragen in uns spielt. 20 Sekunden Zeit hast du, um die zu beantworten. Wenn du etwas nicht weißt, unbedingt weitersagen. Gib mir den Countdown und wir legen los.
2: 3, 2, 1.
1: Welche kultige Fernsehshow wird von 3 plus abgesetzt?
2: Bachelor.
1: Das ist korrekt. Noch vor dem WM-Start sind Nazi-Stars in den Schlagzeilen mit einer schlauen Aktion. In welcher Stadt ist ihr Camp?
2: San Francisco.
1: Das ist falsch. Welcher Smartphone-Hersteller stellt heute iOS 27 vor?
2: iPhone.
1: Den Hersteller hätten wir gesucht. Mal schauen, Apple, was dein Gegner daraus macht. Das ist der Joel. Willkommen in der Show, Sali.
2: Hallo.
1: Ein Punkt ist vorgelegt. Das heisst, das gilt zu schlagen. Machbar, oder?
2: Ja, ich glaube, das bringen wir her.
1: Jetzt musst du einfach liefern. Gib mir den Countdown und wir legen los.
2: 3, 2, 1.
1: Welche kultige Fernsehshow wird von 3 plus abgesetzt?
2: Keine Ahnung.
1: Noch vor WM-Start sind Nazi-Stars in den Schlagzeilen mit einer schlauen Aktion. In welcher Stadt ist ihr Camp?
2: San Diego.
1: Das ist korrekt. Welcher Smartphone-Hersteller stellt heute iOS 27 vor?
2: Der iPhone-Hersteller,
1: das wäre Apple. Korrekt. Das heisst, wir gehen zusammen in die Chatfrage bei Punkte Gleichstand. Können wir schnell die Mittelfrage auflösen, einfach was ich meine mit schlauen Aktionen. Chaka und Rodriguez sind an einem Baseball-Game gewesen und haben dort quasi auf dem grossen Screen den Doppeladler gemacht. Sensationellen Einstand, die Diskussion wird in dem Fall auch wieder eröffnet. So, wir parkieren schnell den Joel. Und die Frage geht an dich, lieber Dario. Wie viele Apps sind aktuell im Apple App Store verfügbar zum Abladen fürs Handy? 300'000 mal Botte von dir. Gleiche Frage an Joel. Wie viele Apps sind aktuell im Apple App Store verfügbar zum Abladen?
2: 500'000.
1: Also 500'000 sind Botte von dir. Offizielle Angabe ist 1,8 Millionen, somit der Joel näher dran an unseren Quizkönig. Beide dezenten Abend, aber trotzdem, bei der Stichfrage gewonnen. Joel, Gratulation, für dich gibt es 50 Stutz von Tres Amigos zum schönen Essen. Merci fürs Mitspielen, guten Montag noch und eine gute Woche noch bei Ihnen.
2: Danke.
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